0: 20-jährige Deutsche festgenommen und bei einer Wohnungsdurchsuchung mehrere Waffen sichergestellt. Ein Haftrichter ordnete Untersuchungshaft wegen versuchten Totschlags an.
1: 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Hier die wichtigsten Meldungen von den Straßen bei uns in der Region. Wenn ihr gerade auf der A3 Nürnberg in Richtung Passau unterwegs seid, fahrt zwischen den Anschlussstellen Kreuz Deggendorf und Hengersberg besonders vorsichtig. Hier kommt es zu Verzögerungen wegen eines defekten Fahrzeugs auf der Fahrbahn. Wir bleiben noch auf der A3, Passau in Richtung Nürnberg. Fahrt auch zwischen Hengersberg und Kreuz Deggendorf besonders vorsichtig. Hier kommt es zu Behinderungen durch Gegenstände auf der Fahrbahn.
2: 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Meist ist der Himmel relativ klar, vereinzelt gibt es ein paar Wolken. Sonst liegen die Temperaturen so bei 15 Grad, perfekt, um mal durchzulüften. Im Laufe des Tages wird es dann richtig freundlich. Viel Sonne, bis zu 31 Grad sind drin. Der Wettertrend für Montag sagt dann Hitze an. Viel Sonne nur vereinzelt, mal Schauer oder Gewitter. Und dazu bis zu 36 Grad.

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1: Hier die aktuellen Meldungen von den Straßen bei uns in der Region. Wenn ihr gerade auf der A3 Nürnberg in Richtung Passau unterwegs seid, fahrt zwischen den Anschlussstellen Kreuz Deggendorf und Hengersberg besonders vorsichtig. Hier kommt es zu Verzögerungen wegen eines defekten Fahrzeugs auf der Fahrbahn. Ebenfalls auf der A3 Passau in Richtung Nürnberg kommt es zwischen Hengersberg und Kreuz Deggendorf zu Behinderungen wegen eines defekten Fahrzeugs auf der Fahrbahn.

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1: Ich bin Joshua Heise. Der Ansturm von Zehntausenden Migranten auf die spanische Exklave Ceuta hat eine politische Diskussion über die Grenzsicherung ausgelöst. So fordert CSU-Europapolitiker Weber mehr Befugnisse für die europäische Grenzschutzagentur Frontex. Uli Reitinger berichtet.
2: Der konservative Weber unterstellt der linken spanischen Regierung, die EU-Außengrenzen nicht sichern zu wollen. Dann müsse Frontex eben auch Kommandogewalt bekommen, sagte Weber bei RTL. Rückendeckung bekommt die spanische Regierung von SPD-Chef Klingbeil. Er fordert Respekt und Solidarität für Spanien.
1: Nach dem CSD-Anschlag in Berlin stellt sich die Frage, wie können Gefährder besser überwacht werden? Unionsfraktionschef Frei will dafür schnellstmöglich Gesetzesänderungen auf den Weg bringen. Der Bild am Sonntag sagte er, die Bürger erwarteten jetzt Konsequenzen von der Politik. Bei dem islamistischen Terroranschlag auf den CSD in Berlin war eine Frau getötet und 31 weitere Menschen verletzt worden. Ab sofort müssen KI-generierte Inhalte in der EU-Klar gekennzeichnet werden, etwa durch Wasserzeichen oder Hinweise am Anfang von Videos und Audiodateien. Grundsätzlich sollen auch schon bei der Erstellung von KI-Inhalten maschinenlesbare Fingerabdrücke in der Datei hinterlassen werden, damit andere Systeme die KI zuverlässig als solche identifizieren können. Im Schlauchboot auf der Isar feiern, das ist mittlerweile ziemlich beliebt. Die Polizei warnt aber auch vor Gefahren, gerade weil bei diesen Aktionen oft viel Alkohol fließt. Die Polizei hat deshalb mehrere Schlauchboote auf der Isar bei München kontrolliert. Das Ergebnis? Mindestens 8 Verstöße gegen das Alkohollimit von 0,5 Promille. Auch Glasflaschen hat die Polizei gefunden. Die sind verboten. DFB-Präsident Neuendorf fordert grundlegende Änderungen bei der FIFA. Gemeinsam mit der UEFA und anderen Verbänden solle für eine andere Kultur im Weltfußballverband gesorgt werden, so Neuendorf. Zuvor hatte die UEFA-Präsident Infantino das Vertrauen entzogen und Untersuchungen angekündigt. Hintergrund waren seine mittlerweile zurückgezogenen Pläne, Investoren an FIFA-Turnieren zu beteiligen.
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3: Hier die aktuellen Meldungen von den Straßen bei uns in der Region. Fahrt auf der A3 Nürnberg in Richtung Passau besonders vorsichtig. Zwischen den Anschlussstellen Kreuz Deggendorf und Hengersberg kommt es zu Behinderungen.

0: werden wegen eines defekten Fahrzeugs auf der Fahrbahn. Ebenfalls auf der A3 Passau in Richtung Nürnberg kommt es zwischen Hengersberg und Kreuz Deggendorf zu Behinderungen durch Gegenstände auf der Fahrbahn.
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2: Meist ist der Himmel relativ klar, vereinzelt gibt es ein paar Wolken. Sonst liegen die Temperaturen so bei 15 Grad, perfekt, um mal durchzulüften. Im Laufe des Tages wird es dann richtig freundlich. Viel Sonne, bis zu 31 Grad sind drin. Der Wettertrend für Montag sagt dann Hitze an. Viel Sonne nur vereinzelt, mal Schauer oder Gewitter. Und dazu bis zu 36 Grad.

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1: Hier die wichtigsten Meldungen von den Straßen bei uns in der Region. Fahrt auf der A3 Nürnberg in Richtung Passau vorsichtig. Zwischen Kreuz Deggendorf und Hengersberg kommt es zu Behinderungen wegen einer Standstreifensperrung. Ebenfalls auf der A3 Passau in Richtung Nürnberg kommt es zwischen Hengersberg und Kreuz Deggendorf zu Behinderungen wegen eines defekten Fahrzeugs auf der Fahrbahn.

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1: Ich bin Joshua Heise. In der Europäischen Union treten heute strengere Regeln für bestimmte KI-Systeme in Kraft. Wie ChatGPT und Co. ihre Inhalte jetzt kennzeichnen müssen, weiß Dieter Ebeling.
2: Eine Art Wasserzeichen schlägt ein Praxisleitfaden der EU-Kommission vor. Oder auch eine Einblendung, wenn man mit dem Mauszeiger über ein von KI verfälschtes Gesicht fährt. Aber man wolle beispielsweise bei Satire oder anderer Kunst den Genuss des Kunstwerkes auch nicht zu sehr stören, heißt es. Wie das dann genau aussieht, werden wir ja noch sehen.
1: Der Ansturm auf die spanische Exklave Ceuta hat eine neue Diskussion über die EU-Migrationspolitik entfacht. Bundesaußenminister Badefuhl fordert in der Bild am Sonntag von der EU-Kommission, jetzt den Schutz der EU-Außengrenzen zu priorisieren, um den Schengen-Raum nicht weiter zu gefährden. Mittlerweile sind die meisten der knapp 60.000 Migranten nach Marokko zurückgekehrt. Die Gewerkschaft der Polizei fordert als Konsequenz aus dem Berliner CSD-Anschlag Gesetzesänderungen beim Umgang mit Gefährdern. Gleichzeitig warnt die GdP vor populistischen Forderungen und politischen Schnellschüssen. Es sei wichtig, die Diskussion auf der Grundlage rechtsstaatlicher Prinzipien und einer sachlichen Analyse zu führen, heißt es in einem Papier, das dem Redaktionsnetzwerk Deutschland vorliegt. In Moskau sind bei einem mutmaßlichen Anschlag 3 Menschen getötet und mindestens 20 weitere verletzt worden. Laut russischem Antiterrorkomitee trug eine Frau eine selbstgebaute Bombe mit sich. Sie ist neben einem Wachmann und einem Restaurantgast auch unter den Toten. Medienberichten zufolge fand in dem Lokal eine private Feier eines ranghohen russischen Militärs statt. Die Schäden am Reflecting Pool in Washington D.C. sind nicht durch Vandalismus entstanden. Das US-Justizministerium hat eingeräumt, dass das beauftragte Bauunternehmen gepfuscht hat und will seine Klage gegen den Ex-Olympioniken David Hearn wegen Vandalismus zurückziehen. US-Präsident Trump hatte die Umgestaltung des historischen Pools beschlossen und dafür knapp 15 Millionen Dollar an Steuergeldern ausgegeben.
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3: Normalen Verkehr auf den Straßen in der Region hätten wir aktuell für euch. Egal wo es hingeht, gute Fahrt.
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4: Meist ist der Himmel relativ klar, vereinzelt gibt es ein paar Wolken. Sonst liegen die Temperaturen so bei 15 Grad, perfekt, um mal durchzulüften. Im Laufe des Tages wird es dann richtig freundlich. Viel Sonne, bis zu 31 Grad sind drin. Der Wettertrend für Montag sagt dann Hitze an. Viel Sonne nur vereinzelt, mal Schauer oder Gewitter und dazu bis zu 36 Grad.

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1: Und aktuell liegen uns keine Störungsmeldungen vor. Egal wohin ihr unterwegs seid, gute Fahrt.

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1: Ich bin Joshua Heise. Guten Morgen. Auch nach dem Umbau des Kabinetts erwartet ein Großteil der Menschen in Deutschland nicht besonders viel von der Bundesregierung. Das hat eine INSA-Umfrage für die Bild am Sonntag ergeben. Uli Reitinger berichtet.
2: Von Zuversicht, einem neuen Impuls und einer neuen Dynamik hatte Kanzler Merz nach dem personellen Umbau gesprochen. Wenn er selbst wirklich daran glaubt, steht er mit diesem Gefühl vielleicht nicht ganz alleine da, aber er gehört zur Minderheit. Laut Umfrage trauen 25% Schwarz-Rot noch zu, wichtige Reformen umzusetzen. Satte 57% glauben nicht, dass die Regierung bis zum regulären Ende der Wahlperiode durchhält.
1: In Hamburg haben rund 300.000 Menschen beim Christopher Street Day für sexuelle und geschlechtliche Vielfalt demonstriert. Eine Parade mit 60 Lastwagen zog unter dem Motto „Solidarisch queer“ durch die Innenstadt. In Bonn haben CSD-Teilnehmende der Opfer des Berliner Terroranschlags gedacht. Das Bühnenprogramm hatte mit einer Schweigeminute begonnen. In Peru ist ein Kleinflugzeug mit 13 Menschen an Bord abgestürzt. Laut peruanischer Regierung waren auch zwei deutsche Urlauber an Bord. Die Maschine war demnach auf dem Weg zu den berühmten Nazca-Linien. Die Wüstenzeichnungen wurden vor geschätzt 2000 Jahren in den Boden geritzt. Sie zeigen unter anderem Tiere, stilisierte Pflanzen und Fabelwesen. Die Waldbrände westlich von Athen haben sich in der Nacht rasant ausgebreitet. Ganze Ortschaften mussten evakuiert werden. Rund 500 Feuerwehrleute kämpfen gegen die Flammen. Etwa 5000 Hektar sind bereits verbrannt. Heute soll der Wind nachlassen, dann sollen wieder Löschflugzeuge helfen können. In Frankreich dagegen sind die Brände laut Premier Le Cornu weitgehend unter Kontrolle. Buhrufe in Bayreuth. Im letzten Teil des Ring der Nibelungen bei den Bayreuther Festspielen ist KI für das Bühnenbild eingesetzt worden. Und das hat dem Publikum gar nicht gefallen. Während Kurator Markus Lobbes und sein Team Buhrufe und Pfiffe ernteten, gab es Jubel für die Solisten, den Chor und den musikalischen Direktor Christian Thielemann.
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3: Für euch aktuell normaler Verkehr auf den Straßen in der Region. Gute Fahrt.
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4: Meist ist der Himmel relativ klar, vereinzelt gibt es ein paar Wolken. Sonst liegen die Temperaturen so bei 15 Grad, perfekt, um mal durchzulüften. Im Laufe des Tages wird es dann richtig freundlich. Viel Sonne, bis zu 31 Grad sind drin. Der Wettertrend für Montag sagt dann Hitze an. Viel Sonne nur vereinzelt, mal Schauer oder Gewitter. Und dazu bis zu 36 Grad.

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1: Hier die aktuellen Meldungen von den Straßen bei uns in der Region. Fahrt auf der A3 Passau in Richtung Nürnberg besonders vorsichtig. Zwischen den Anschlussstellen Kirchroth und Wörth an der Donau-Ost kommt es zu Verzögerungen wegen eines defekten Fahrzeugs.

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3: Ich bin Justin Hamm, guten Morgen. In der Europäischen Union treten heute strengere Regeln für bestimmte KI-Systeme in Kraft. Wie ChatGPT und Co. ihre Inhalte jetzt kennzeichnen müssen, weiß Dieter Ebeling.
4: Eine Art Wasserzeichen schlägt ein Praxisleitfaden der EU-Kommission vor. Oder auch eine Einblendung, wenn man mit dem Mauszeiger über ein von KI verfälschtes Gesicht fährt. Aber man wolle beispielsweise bei Satire oder anderer Kunst den Genuss des Kunstwerkes auch nicht zu sehr stören, heißt es. Wie das dann genau aussieht, werden wir ja noch sehen.
3: Vizekanzler Klingbeil hat in der Debatte um die Ceuta-Krise Spaniens Regierungschef Sanchez in Schutz genommen. Das Land habe entschlossen gehandelt, sagte der SPD-Chef und er warnte vor einer Spaltung innerhalb Europas. Zuvor hatten mehrere EU-Regierungschefs, auch Kanzler Merz, Madrid für den Ansturm zehntausender Migranten auf die spanische Exklave verantwortlich gemacht. Bei einem schweren Erdbeben im Süden Italiens sind 21 Menschen verletzt worden, zwei von ihnen schwer. Das Beben der Stärke 4,7 hat sich im Vulkangebiet Flegreische Felder bei Neapel ereignet, dem größten Vulkangebiet Europas. Nachts gab es schwächere Nachbeben. Bereits im Mai hatte es dort ein Beben der Stärke 4,4 gegeben. US-Präsident Trump hat Staatsanwältin Jeanine Pirro öffentlich kritisiert, weil sie eine Vandalismusklage zu seinem Prestigeprojekt fallen gelassen hat. Beim Reflecting Pool in Washington war das Wasser trotz Sanierung wieder grün geworden. Laut Trump klare Sabotage. Ein Ex-Olympionik war deshalb sogar angeklagt worden. Eine Untersuchung ergab nun aber, Baumängel der Baufirma sind schuld, nicht Vandalismus. DFB-Präsident Neundorf fordert grundlegende Änderungen bei der FIFA. Gemeinsam mit der UEFA und anderen Verbänden solle für eine andere Kultur im Weltfußball gesorgt werden, so Neundorf. Zuvor hatte die UEFA-Präsident Infantino das Vertrauen entzogen und Untersuchungen angekündigt. Hintergrund waren seine mittlerweile zurückgezogenen Pläne, Investoren an FIFA-Turnieren zu beteiligen.
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5: Hier die aktuellen Meldungen von den Straßen bei uns in der Region. Fahrt auf der A3 Passau in Richtung Nürnberg besonders vorsichtig. Zwischen den Anschlussstellen Kirchroth und Wörth an der Donau-Ost kommt es zu Behinderungen wegen eines defekten Fahrzeugs.
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6: Heute steigen die Temperaturen noch an auf 28 bis 31 Grad. Dazu wird es ganz freundlich mit viel Sonne. Der Wettertrend für morgen am Montag, da kommt die große Hitze. Viel Sonne nur vereinzelt, mal Schauer oder Gewitter, sonst bleibt es meist trocken. Und dazu 31 bis 36 Grad.
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3: Hier die aktuellen Meldungen von den Straßen bei uns in der Region. Fahrt auf der A3 Passau in Richtung Nürnberg besonders aufmerksam. Zwischen Kirchroth und Wörth an der Donau-Ost kommt es zu Behinderungen wegen eines defekten Fahrzeugs.
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4: Heute steigen die Temperaturen noch an auf 28 bis 31 Grad. Dazu wird es ganz freundlich mit viel Sonne. Der Wettertrend für morgen am Montag, da kommt die große Hitze. Viel Sonne nur vereinzelt, mal Schauer oder Gewitter, sonst bleibt es meist trocken. Und dazu 31 bis 36 Grad.
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2: Ich bin Justin Hamm. Guten Morgen. Ab sofort müssen KI-generierte Inhalte in der EU klar gekennzeichnet werden, etwa durch Wasserzeichen oder Hinweise am Anfang von Videos und Audiodateien. Grundsätzlich sollen auch schon bei der Erstellung von KI-Inhalten maschinenlesbare Fingerabdrücke in der Datei hinterlassen werden, damit andere Systeme die KI zuverlässig als solche identifizieren können. Der Ansturm von Zehntausenden Migranten auf die spanische Exklave Ceuta hat eine Diskussion über die Grenzsicherung ausgelöst. So fordert CSU-Europapolitiker Weber mehr Befugnisse für die europäische Grenzschutzagentur Frontex.
3: Wenn eine linke Regierung in Spanien nicht willens ist, die Außengrenze zu sichern, dann muss Frontex auch Kommandogewalt bekommen. Dann muss auch Europa an diese Grenze gehen und für Ordnung sorgen. Und das heißt ehrlich gesagt ja nichts anderes als Recht durchsetzen.
2: Weber bei RTL. Die Lage auf Ceuta hat sich mittlerweile wieder beruhigt. Fast alle Geflüchteten sind zurück in Marokko. Die deutsche Industrie schlägt Alarm. Der Verband BDI spricht von einem China-Schock 2.0. Billigwaren aus China würden wegen Überkapazitäten den europäischen Markt fluten. BDI-Chefin Gönner sagt, Europa braucht mehr Durchsetzungskraft gegenüber China, aber keine komplette Abschottung. Als eigene Stärke nennt sie den regelbasierten Handel der EU, also Verlässlichkeit. Bei den Bayreuther Festspielen hat eine KI das Bühnenbild für die Aufführung der Götterdämmerung gebaut und dabei wild Kohlfotos, die brennenden Twin Towers und DDR-Briefmarken durcheinander gewürfelt. Das Publikum hat mit Buhrufen und Pfiffen reagiert, als das Kuratorenteam die Bühne betrat. Musik und Sänger wurden dagegen gefeiert. Ein Baby zu stillen ist laut Experten für die Gesundheit von Kind und Mutter sehr förderlich. Der Anteil der Mütter, die ihr Kind stillen, legt weltweit zu. 47% der Babys werden in den ersten 6 Monaten ausschließlich gestillt. 2012 waren es 10% weniger. Laut der Weltgesundheitsorganisation können durch eine verstärkte Förderung des Stillens jährlich fast 400.000 Todesfälle bei Kindern und rund 140.000 Todesfälle bei Müttern verhindert werden.
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4: Hier die wichtigsten Meldungen von den Straßen bei uns in der Region. Wenn ihr gerade auf der A3 Nürnberg in Richtung Passau unterwegs seid, fahrt zwischen den Anschlussstellen Wörth an der Donauost und Kirchroth besonders vorsichtig. Hier kommt es zu Verzögerungen wegen eines defekten Fahrzeugs.
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4: Im Moment sind uns keine Blitzer gemeldet.
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6: Heute steigen die Temperaturen noch an auf 28 bis 31 Grad. Dazu wird es ganz freundlich mit viel Sonne. Der Wettertrend für morgen am Montag, da kommt die große Hitze. Viel Sonne nur vereinzelt, mal Schauer oder Gewitter, sonst bleibt es meist trocken. Und dazu 31 bis 36 Grad.
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9: Guten Morgen. Das wäre ein Ding, wenn sich in Deutschland auf einmal immer mehr Erwachsene katholisch taufen lassen würden. In Frankreich ist das momentan so. Aber woher kommt's? Die Deutsche Bischofskonferenz hat kürzlich den Mainzer Bischof Kohlgraf nach Frankreich geschickt, um dort mal ein bisschen auf den Zahn zu fühlen. Ein paar Details liefern wir später.

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2: Kann man den Sinn des Lebens sehen? So fragt der Psychiater und Theologe Manfred Lütz in einem seiner Bücher. Man kann den Sinn des Lebens denken, so schreibt er. Man kann ihn glauben. Ja, selbst im Wahnsinn der Menschen könne man ihn spüren. Aber wie und wo kann man den Sinn des Lebens sehen? Dafür braucht es mehr als einen kurzen Blick auf das Smartphone. Es braucht ein Wahrnehmen, ein sich hineinversenken. Es braucht Zeit. Bernhard von Clairvaux, 1090 geboren und einer der berühmtesten Theologen des Abendlandes, sagte einmal: Willst du sehen, so höre. Hören ist ein Schritt zum Sehen. Wir können den Sinn des Lebens sehen und wir können ihn hören, wenn wir uns Zeit nehmen, auf uns selbst schauen und in uns hineinhören. Dann werden wir erkennen, was uns ausmacht und woran wir glauben, worauf wir hoffen und wie wir lieben. Also wer wir sind. Hagen Horober, Regensburg.
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0: Sonntagmorgen, jetzt schon in den großen Ferien. Von manchen Zahlen kann die katholische Kirche in Deutschland nur träumen. In Frankreich boomen die Erwachsenentaufen. Letztes Jahr waren es rund 18.000 junge Menschen, die haben sich katholisch taufen lassen. Woher kommt dieser Trend und was ist in Frankreich anders?
1: Um sich das anzuschauen, hatte die Deutsche Bischofskonferenz kürzlich den Mainzer Bischof Peter Kohlgraf nach Frankreich geschickt. Bei Gesprächen mit Bischofskollegen und Neugetauften, aber auch bei Besuchen in verschiedenen Gemeinden hat sich gezeigt, die eine Ursache gibt es nicht.
2: Die Kirche in Frankreich hatte schon seit den 40er Jahren einen sehr starken Akzent auf den Erwachsenenkatechumenat gelegt, also die Vorbereitung von Erwachsenen auf die Taufe, weil das dort so eine Entwicklung war, die stärker war als hier in Deutschland. Und eigentlich seit ein paar Jahren geht es plötzlich massiv hoch.
1: Die Gründe, die Taufbewerber nennen, sind dabei recht unterschiedlich, so Bischof Peter Kohlgraf.
2: Das geht von, ich will auch mal kirchlich heiraten, bis hin, wo Menschen sehr tief ergriffen waren von der Mitfeier eines Gottesdienstes. Was eine wichtige Rolle spielt, sind Partner, Partnerinnen, Arbeitskollegen, Freundeskreise, wo man vielleicht viel unkomplizierter über den Glauben spricht, als es bei uns der Fall ist.
1: In Deutschland war und ist in der Regel die Familie ausschlaggebend, warum jemand getauft wird. Ganz anders in Frankreich. Hier fallen die Eltern weitgehend als Glaubensvermittler aus.
2: Manchmal ist es noch die Oma, wo sich Menschen im jungen Erwachsenenalter erinnern. Mensch, die Oma, die war doch mal in der Kirche, die hat doch Rosenkranz gebetet. Und wen man auch wahrscheinlich nicht unterschätzen darf, sind katholische Influencer, die mehrere hunderttausend Follower haben. Jetzt waren das seriöse Leute, aber es gibt natürlich auf dem Markt der Influencer auch viel Unkraut unter dem Weizen. Das ist auch dann eine Aufgabe der Taufvorbereitung, das ein wenig zu sortieren.
1: Die Taufvorbereitung dauert in Frankreich auch deutlich länger, oft 2 bis 3 Jahre. In dieser Zeit wachsen die jungen Menschen in die Gemeinden hinein. Was Bischof Peter Kohlgraf bei seinem Besuch in Frankreich überrascht hat: Hier bekommt jeder Taufbewerber einen persönlichen Taufbegleiter zugewiesen. Das ist ein Ehrenamtlicher der Gemeinde,
2: der diesen Menschen dann 2, 3, 4 Jahre begleitet. Diese Ehrenamtlichen muss man ja erstmal finden. Also einer erzählte da zum Beispiel von einer Gemeinde in Paris, wo plötzlich 52 junge Leute standen, die um die Taufe baten.
1: Bleibt die Frage, was ist es, was die Kirche in Frankreich für junge Menschen attraktiv macht?
2: Die Erfahrung von einer guten, qualitätsvollen Liturgie, die wirklich mit Verstand und Herz gefeiert wird, das scheint für viele junge Franzosen ein wichtiges Thema zu sein. Ich habe zumindest eine Kirche erlebt, die doch dafür eine Offenheit mitbringt, sich zumindest um diese Offenheit bemüht. Und sich auch einlässt auf Veränderungsprozesse, so dass so Sätze wie, das hat man noch nie, das braucht man nicht, in Frankreich hoffentlich weniger werden. Und das würde ich mir natürlich auch für Deutschland wünschen, insgesamt. Was man noch sagen muss, ist, dass Bischöfe etwa aus Ostdeutschland auch von steigenden Zahlen berichten.
1: Aber die sind noch weit weg von den französischen Zahlen. Ob das ein Trend ist, der anhält, wird sich zeigen. Claudia Breski, katholische Redaktion.

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1: Wer Lust auf einen musikalischen Sommerabend hat, kann am Freitag um 19 Uhr in der Dreieinigkeitskirche in Regensburg vorbeischauen. Bei der Stunde der Kirchenmusik treffen Trompete und Orgel aufeinander. Daniel Reisinger und Organist Ludwig Schmidt spielen Werke unter anderem von Henry Purcell, Georg Friedrich Händel und Johann Sebastian Bach. Der Eintritt ist frei. Im Ernstfall Erste Hilfe leisten zu können, ist so wichtig. Aber bei vielen wird der Erste-Hilfe-Kurs schon ziemlich lang her sein. Vermutlich war der Grund, dass der Führerschein anstand. Kommenden Samstag bietet der Malteser Hilfsdienst in der Brauhausstraße in Schwandorf einen Erste-Hilfe-Kurs an, und zwar von 9 bis 17 Uhr. Der Kurs richtet sich nicht nur an Führerscheinanwärter, sondern auch an Sportübungsleiter, betriebliche Ersthelfer, Jugendgruppenleiter

0: oder auch an diejenigen, die ihr Wissen einfach mal zwischendrin auffrischen wollen. Anmeldungen sind online möglich bei den Maltesern. Was der Dom und die Stadt Regensburg haben, das hat auch jeder von uns, einen Namenspatron. Im Regensburger Stadtpark können Familien mit Kindern von 6 bis 12 Jahren heute bei einem Workshop herausfinden, wann der eigene Namenspatron gelebt hat, wie er ausgesehen hat und wie er es überhaupt geschafft hat, Namenspatron zu werden. Denn hinter Namenspatronen stecken Heilige. Die Kunstsammlungen des Bistums Regensburg bieten zwischen 10 und 19 Uhr diesen kostenfreien Workshop an. Hier können Kinder übrigens ihren persönlichen Patron auch basteln und mit nach Hause nehmen. Wir machen weiter mit Glückwünschen zum Namenstag. Alles Gute, sagen wir heute an diesem 2. August, Eusebius, Adriana und Julian.
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1: 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Hier die aktuellen Meldungen von den Straßen bei uns in der Region. Besonders vorsichtig solltet ihr auf der A3 Nürnberg in Richtung Passau fahren. Zwischen den Anschlussstellen Wörth an der Donau-Ost und Kirchroth kommt es zu Behinderungen wegen eines defekten Fahrzeugs. 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Momentan liegen uns keine Blitzer vor. 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
2: Heute steigen die Temperaturen noch an auf 28 bis 31 Grad. Dazu wird es ganz freundlich mit viel Sonne. Der Wettertrend für morgen am Montag, da kommt die große Hitze. Viel Sonne nur vereinzelt, mal Schauer oder Gewitter, sonst bleibt es meist trocken. Und dazu 31 bis 36 Grad.
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4: Guten Morgen an diesem frühen Sonntag, dem ersten in den großen Sommerferien. Schwimmen und Radfahren haben die meisten von uns wohl schon als Kind gelernt. Genauso soll es ja auch sein. Aber was, wenn dem aus irgendwelchen Gründen nicht so war? Die katholische Jugendfürsorge veranstaltet beim Jugend- und Familienzentrum Kontrast in Regensburg regelmäßig Fahrradkurse, speziell für Frauen. Wen wir bei so einem Kurs angetroffen haben, das verraten wir in dieser halben Stunde.

0: Charivari am Sonntag, dem 1. in den Sommerferien. Guten Morgen. Ein neues Kapitel für die evangelische Kinder- und Jugendarbeit in Landshut beginnt. In Auloh entsteht ein Ort, der weit mehr sein wird als ein klassisches Gemeindezentrum. Geplant ist dort ein Treffpunkt für junge Menschen, Familien und den Stadtteil. Offen, mitgestaltbar und mitten im Leben.
1: Was Gutes, was Schönes, wo Kinder und Jugendliche und Familien ihren Platz finden, ihre eigenen Ideen einbringen können und auch durchführen können und sich selber in diesem Projekt auch sehen. Das hoffe ich.
2: Sabrina Schmidt ist Dekanatsjugendreferentin und Geschäftsführerin der Evangelischen Jugend in Landshut und guter Dinge für das neue Zuhause des Jugendwerks.

0: Die Gnadenkirche in Auloh wird die neue Adresse. Eine neue Aufgabe für die Kirche und eine neue Orientierung für die evangelische Jugendarbeit. Denn statt über mehrere Orte verteilt zu sein, soll nun ein zentraler und offener Raum entstehen.
1: Wir sind ja immer zu Gast. Wir haben halt Büroräume und einen Besprechungsraum und wir suchen dann immer Räume von Gemeinden, die uns gerade Platz geben, wo gerade Platz ist, und machen da unsere Angebote. Und jetzt ist natürlich die Chance, unsere eigenen Räume zu haben und da Angebote und auch halt vor allem auch Gottesdienste vor Ort in unseren eigenen Räumen zu feiern und zu gestalten.
0: Davor muss aber noch angepackt werden. Die Jugend- und Arbeitsräume werden renoviert. Außerdem startet eine Spendenaktion für den Umbau und die Gestaltung des Geländes. Besonders wichtig ist die Beteiligung der Menschen vor Ort. Jugendliche, Familien, Gemeindemitglieder und Nachbarn sollen mitentscheiden, wie Kirche, Gemeindesaal und Außenbereich künftig genutzt werden sollen. In einer Zeit, in der viele Jugendliche nach Orientierung suchen, kann ein solcher Ort weit mehr sein als ein Freizeitangebot. Er kann ein Stück Zuhause und gelebte Gemeinschaft werden. Gleichzeitig ist es eine Chance für Kirche, bei den Kindern und Jugendlichen langfristig Ankerpunkte zu setzen.
1: Was gibt es mir selber? Warum soll ich da hingehen? Das ist schon die Frage der Kinder und Jugendlichen. Und dieses ehrenamtliche Engagement, was ja viele jetzt meiner Jugendlichen haben, da erfahren sie sehr viel. Sie geben viel, sie machen sich Mühe bei Aktionen, sie bringen da ihre Ideen ein und sie sehen das Leuchten der Kinder in den Augen oder dass die Jugendlichen einfach Spaß haben. Sie haben ihre Freunde vor Ort gefunden, die Gemeinschaft, die sie stärkt und sagt, hey, wir sind evangelische Jugendarbeit und wir rocken das jetzt.
0: Der neue Standort der evangelischen Jugend in Landshut soll dann im Frühjahr 2027 fertig werden. Eva Schlössl, evangelische Redaktion.

0: Guten Morgen, Charivari, am Sonntag zum Start in die Sommerferien. Eigentlich gilt doch, für neue Hobbys sind wir nie zu alt. Gerade Fahrradfahren ist so eine Sache, die viele als Kind ganz selbstverständlich gelernt haben. Ob zur Schule, zur Arbeit oder beim Wochenendausflug zum Biergarten, in die Pedale treten, den Wind genießen und nicht auf die Öffis warten, das ist schon ein Stück Freiheit.
1: Aber nicht jeder kann diese Freiheit erleben, weil er das Radeln nicht gelernt hat oder eben verlernt hat. Deshalb gibt es Radfahrkurse, auch speziell für Frauen. Katja Ferstl ist die Leiterin vom Regensburger Jugend- und Familienzentrum Kontrast. Das ist in Trägerschaft der katholischen Jugendfürsorge der Diözese Regensburg. Sie gibt aktuell so einen Kurs.
2: Es sind überwiegend Migrantenfrauen, ab und zu mal eine deutsche Frau, die sich verirrt. Aber ansonsten sehr viele Migrantenfrauen, die nicht Radfahren gelernt haben als kleine Kinder oder als Kinder und das jetzt unbedingt nachholen wollen.
1: Schon seit mehreren Jahren gibt sie diese Kurse. Sie ist Expertin darin, wie sie Anfängern das Radeln am besten beibringt.
2: Tatsächlich so, wie die Kinder es auch lernen, mit Laufen. Also wir benutzen das Klapprad als Laufrad und die Pedale bleibt erstmal außen vor und wir üben erstmal das Balancieren, das Gleichgewicht halten.

0: 10 bis 15 Terminen lernen die meisten Frauen natürlich dann auch in die Pedale zu treten. Aber es bleibt nicht bloß beim Geradeausfahren. Die Teilnehmerinnen werden nämlich bis Kursende von Katja Ferstl so richtig verkehrstüchtig gemacht.
1: Wir gehen natürlich auch in den Verkehrsgarten und sprechen da über die Verkehrszeichen. Da gibt es auch eine Ampel und verschiedene Verkehrsschilder, die wir dann durchsprechen. Aber dazu müssen sie erst mal fit sein und die Grundkenntnisse auf jeden Fall erworben haben. Auch mal Hand raushalten, mal klingeln, einhändig fahren, Kurven gut beherrschen und dann geht's in den Verkehrsgarten.
0: Noch bis etwa Mitte August haben sie Zeit, das alles zu üben. Sogar nach manchem Sturz geben die Frauen nicht auf.
2: Ich bin glücklich, ist gut, sehr gut. Mit meinen Kindern zusammen, ich gehe Kindergarten. Und weil jeden Tag Kinderwagen schieben, ist nicht gut.
3: Ich liebe Fahrradfahren, weil ich für Arbeit mache. Meine Arbeit ist früh, sehr früh, ja. Ja, wenig Busse. Aber ich liebe Fahrradfahren. Fahrradfahren ist sehr guter Sport.
0: Am Kursende geht's für die Truppe dann auch mal ins Verkehrsgeschehen selbst. Und dann muss natürlich noch geklärt werden, wie die Teilnehmerinnen sich das eigene Fahrrad zulegen können. Auch da steht ihnen Katja Ferstl beratend zur Seite.
1: Kannst du mir sagen, wo, wie viel es kostet, wo kann ich das richtige Rad finden? Und da helfe ich dann gern. Wir haben auch schon bei eBay Kleinanzeigen welche gefunden oder über Bekannte.
0: Bis August geht noch der Kurs für dieses Jahr. Wer noch etwas mehr Zeit braucht, übt auch noch im September. Etwa 10 Frauen haben dann im nächsten Jahr wieder die Möglichkeit, das Radeln im Regensburger Jugend- und Familienzentrum Kontrast der KJF zu lernen. Lea Grosser, katholische Redaktion.

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16: Ich bin Justin Hamm. Guten Morgen. Dem Terror zum Trotz haben gestern hunderttausende Menschen friedlich bei Christopher Street Day Paraden gefeiert. Rund 300.000 Menschen demonstrierten in Hamburg für sexuelle und geschlechtliche Vielfalt. Das ist ein neuer Rekord. Ursula Winkler berichtet.
17: Auch eine größere Gruppe aus Berlin fuhr mit einem eigenen Truck

0: bei der Parade mit. Auf den regenbogenfarbenen Schildern, die die Feiernden hochhielten, stand groß geschrieben: Keine Angst. Die Polizei hatte nach dem Berliner Anschlag das Sicherheitskonzept nochmal überarbeitet und war mit viel mehr Kräften im Einsatz als im vergangenen Jahr. Die besonders vielen Teilnehmenden und Zuschauer zeigten jetzt erst recht: Wir lassen uns nicht einschüchtern.
1: Die seit Jahren anhaltende Krise in großen Teilen der deutschen Industrie belastet viele Beschäftigte seelisch oder körperlich. In einer YouGov-Umfrage berichten 44% über gestiegene geistige oder körperliche Belastungen in der Arbeit. Und weitere 29% melden zumindest teilweise höheren Stress. Zwei Hauptursachen, jeweils fast die Hälfte nannte Einsparungen und Effizienzprogramme sowie Personalabbau oder die Nichtbesetzung frei gewordener Stellen. Der Schweizer Alpenclub warnt davor, dass Bergsteigen in den Alpen in diesem Sommer außergewöhnlich gefährlich ist. Grund sind wenig Schnee im Winter, ein milder Frühling und die Hitzewellen. Die 0-Grad-Grenze liegt bei fast 5000 Metern, normal wären unter 4000. Dadurch kollabieren Schneebrücken, Gletscherspalten werden größer und tauender Permafrost löst Steinschlag und Felsstürze aus. In Ingolstadt fielen Freitagabend auf offener Straße Schüsse. Nun wurden zwei junge Männer festgenommen. Gegen sie wird wegen eines versuchten Tötungsdeliktes ermittelt. Die beiden Deutschen sitzen in U-Haft. Sie sollen an einer Kreuzung in Ingolstadt auf ein an der Ampel stehendes Auto geschossen haben. Zwei Kugeln durchbohrten die hintere linke Scheibe. Der Fahrer wurde nicht verletzt. Das Motiv der Tat ist noch nicht bekannt. DFB-Präsident Neuendorf fordert grundlegende Änderungen bei der FIFA. Gemeinsam mit den europäischen Partnern und anderen Verbänden solle für eine andere Kultur im Weltfußballverband gesorgt werden, so Neuendorf. Zuvor hatte die UEFA FIFA-Präsident Infantino das Vertrauen entzogen und Untersuchungen angekündigt. Hintergrund waren dessen mittlerweile zurückgezogenen Pläne, Investoren an FIFA-Turnieren zu beteiligen.
2: 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Hier die wichtigsten Meldungen von den Straßen bei uns in der Region. Fahrt auf der A3 Nürnberg in Richtung Passau besonders vorsichtig. Zwischen den Anschlussstellen Hengersberg und Iggensbach kommt es zu Behinderungen wegen einem defekten LKW. Wir bleiben noch auf der A3. Nürnberg in Richtung Passau. Fahrt auch zwischen Wörth an der Donau Ost und Kirchroth besonders vorsichtig. Hier kommt es zu Behinderungen wegen eines defekten Fahrzeugs.
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2: 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Momentan liegen uns keine Blitzer vor. 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
4: Heute steigen die Temperaturen noch an auf 28 bis 31 Grad. Dazu wird's ganz freundlich mit viel Sonne. Der Wettertrend für morgen am Montag, da kommt die große Hitze. Viel Sonne nur vereinzelt, mal Schauer oder Gewitter, sonst bleibt es meist trocken. Und dazu 31 bis 36 Grad.
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5: Guten Morgen am Sonntag, am ersten Wochenende in den Sommerferien. Zusammen lachen, Spaß haben und dabei spielerisch eine Menge über seine Kirche lernen. Dutzende junge Ministrantinnen und Ministranten hatten sich kürzlich beim Ministrantentag in der Pfarrei St. Wolfgang in Regensburg versammelt. Gemeinsam wurde ein besonderes Rätselspiel gelöst und so manch Ministranten Spezifisches gelernt. Wie es den Minis gefallen hat, das erfahren wir gleich.

0: Charivari am Sonntagmorgen in den großen Ferien. Spannend und lebhaft ist es auch beim diesjährigen Ministrantentag des Dekanats Regensburg-Stadt zugegangen. Dieses Mal in der Pfarrei St. Wolfgang. 40 Ministranten hatten sich eingefunden, um das verlorene Weihrauchgeheimnis zu lüften. Ein Rätselspiel, das viel Spaß versprach.
1: Der Andrang der Ministranten im Pfarrgarten von St. Wolfgang war groß und zeigte, die Minis lieben ihren Ministrantentag.
2: Also ich finde es richtig, richtig toll, dass es sowas gibt.
3: Ich finde cool, dass man einfach mal einen Nachmittag Spaß hat mit allen Kindern.
4: Mir gefällt es, dass halt sehr viele Kirchen da sind und man halt neue Freundschaften schließen kann.
5: Also ich finde es ganz schön, so andere Ministranten auch kennenzulernen. Und die Spiele finde ich auch ganz cool.
1: Geplant hatte das Rätselspiel um das verlorene Weihrauchgeheimnis die katholische Jugendstelle Regensburg-Stadt in Zusammenarbeit mit den Pfarreien. Für Pastoralreferentin Lea Rembeck von der Pfarrei St. Franziskus in Burgweinting ist dieses Such- und Stationenspiel eine gute Wahl. Es verbindet Spielspaß, Gemeinschaft und Glauben.
6: Grundsätzlich, glaube ich, geht es in erster Linie darum, Spaß zu haben und andererseits aber schon auch um so Aspekte, die irgendwie zum Ministrieren mit dazukehren, wie bei meiner Station sich anziehen, mit dem Ministrantengewand Ordentlichkeit zu haben, da für andere vorn zu stehen im Gottesdienst, ein Weihrauchfass in der Hand zu halten. Wir wollen irgendwie das, was Ministrieren, Ministranten sei, ausmacht, mit reinbringen in das Ganze.
1: Bei den Minis kam das Spiel sehr gut an.
7: Ich finde es sehr cool eigentlich, weil es sehr kreativ ist.
8: Man kann auch sehr viel lernen dabei.
5: Ich finde es ganz cool mit den verschiedenen Stationen und den Aufgaben auch, die man dann lösen muss. Wir mussten Kerzen ausblasen mal. Dann durften wir uns unseren eigenen Weihrauch zusammenstellen.
9: Ich finde es sehr schön, weil dann wird der Glaube mit Spaß verbunden.
4: Mir hat es richtig gut gefallen, vor allem weil man halt sehr viel über Weihrauch und so gelernt hat.
1: Mitten unter den Minis war auch Pastoralreferent Wolfgang Lambi von der Pfarrei St. Wolfgang. Ihm gefiel die Spielidee auch sehr gut und er sprach an, was für ihn am Minitag noch wichtig ist.
10: Gute Idee. Ja, ich glaube, sowas fasziniert Kinder immer. Es sind ja jetzt auch die jüngeren Ministranten und die fiebern natürlich auch immer darauf hin, dass sie mal Weihrauch machen dürfen.

0: offen. Sie durften sich ihre eigene Mischung machen, aber natürlich einfach auch Gemeinschaft und dass man dann sagt, da bleibe ich dabei, das macht Spaß.
1: Bald war das Weihrauchrätsel gelöst und nach einem Gottesdienst ging es auf die Heimreise mit einem Tütchen selbstgemischtem Weihrauch und einem kleinen Kreuzchen als Andenken im Gepäck. Heute am Sonntag werden viele der Ministranten wieder ihren Dienst am Altar leisten und manche bestimmt mit dem neu entdeckten schönen Gefühl, Teil einer großen lebendigen Gemeinschaft zu sein. Matthias Wille, katholische Redaktion.

0: Guten Morgen, Charivari, am Sonntag, dem ersten in den großen Ferien. Manchmal entstehen die besten Gespräche nicht am Tisch, sondern unterwegs. In Regensburg gibt es ein besonderes Angebot, das Menschen zusammen und in Bewegung bringt. Genau darum geht es beim offenen Spaziertreff Walk and Talk.
1: Die Grundidee von Walk and Talk ist, Menschen miteinander in Verbindung zu bringen, die sonst alleine auf der Parkbank sitzen und gerne in ein Gespräch kommen möchten.
2: Manchmal braucht es einen ersten Schritt. Walk and Talk sind Spaziertreffs, die Überwindungen abbauen sollen, damit Menschen ganz unkompliziert ins Gespräch kommen können. Das Konzept ist ganz einfach. Statt in einem geschlossenen Raum treffen sich die Teilnehmenden draußen an der frischen Luft. Lisbeth Wagner berät bei KISS Regensburg, der Kontakt- und Informationsstelle für Selbsthilfe, Menschen rund ums Thema Selbsthilfe. Bewegung tut ja gut. Fällt denn dann Reden im Gehen auch leichter als im Sitzen?
1: Für manche Menschen ja. Gerade wenn sie es nicht gewöhnt sind, in Kontakt zu treten, an Teams oder Besprechungen teilzunehmen, wenn sie sich nicht zugehörig fühlen zu Gruppen, dann kann diese Hürde oft zu groß sein. Im Gehen fallen vielleicht auch die Vorbehalte weg, die man manchmal bezüglich Selbsthilfe hat. Alle sitzen im Kreis und bejammern ihr Schicksal. Ganz im Gegenteil, die Selbsthilfe ist ein Ort der Ressource und vielleicht ist damit auch das Gehen eine gute Metapher, dass sich etwas bewegt und weiterentwickelt.
2: Beim gemeinsamen Gehen entstehen oft ganz ungezwungene Gespräche, neue Kontakte und wertvolle Anregungen für den Alltag. An manchen Orten, wie zum Beispiel in Regensburg, werden die Spaziergänge von Fachkräften oder Mitarbeitenden sozialer Einrichtungen begleitet. Sie stehen dabei für Fragen und Anregungen zur Verfügung und fungieren auch als eine Art Türöffner für weitere Angebote der Selbsthilfe. Daneben gibt es auch selbstorganisierte Gruppen, bei denen der gemeinsame Spaziergang und der Austausch untereinander im Mittelpunkt stehen. Entstanden ist die Idee zu Walk and Talk als spätes Corona-Projekt. Gerade in einer Zeit, in der sich viele Menschen einsam fühlen oder sich mehr Gemeinschaft wünschen, kann ein gemeinsamer Spaziergang oft mehr bewirken, als man zunächst denkt, so Lisbeth Wagner.
1: Einsamkeit ist ein Thema, das heute benannt wird.

0: Vor 5 Jahren hätte das noch keiner so benannt oder so vielleicht auch zugegeben. Mittlerweile sind wir offener in der Gesellschaft oder auch der Abstand in der Corona-Zeit hat sichtbarer gemacht, wo es fehlt.
1: Die Spaziergänge dauern etwa 1,5 Stunden. Mitmachen kann jede und jeder, ganz ohne Anmeldung, Verpflichtung oder Kosten. Walk-and-Talk-Angebote gibt es bayernweit an 17 Standorten, darunter auch in Regensburg, Nürnberg, Weiden und Landshut. Eva Schlössel, Evangelische Redaktion.

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1: Mit Claudia Breski, schönen guten Morgen. Die katholische Landvolkbewegung Niedermurach veranstaltet am Freitag ein Spielefest für Kinder, und zwar auf dem Niedermuracher Sportplatz. Zahlreiche Spielstationen sind aufgebaut. Da können Kinder zeigen, wie es um ihre Geschicklichkeit bestellt ist. Wasserspiele sorgen für Abkühlung und ums leibliche Wohl muss sich auch keiner Sorgen machen. Los geht's am Freitag um 14.30 Uhr. Für alle, die um einen lieben Menschen trauern, können Trauercafés eine hilfreiche Anlaufstelle sein. In Cham zum Beispiel ist es der ambulante Hospizdienst der Caritas, der so ein kostenloses Trauercafé anbietet. Übermorgen findet wieder eine statt von 15 bis 16.30 Uhr. Mit dabei zwei Trauerbegleiter, die für Gespräche zur Verfügung stehen. Am Donnerstag geht's auf Entdeckungstour durch die Erlöserkirche Nittenau. Von 14 bis 17 Uhr können Kinder bei einer Kirchenrallye an verschiedenen

0: verschiedenen Stationen spielen, rätseln und obendrauf spannende Geschichten aus der Bibel kennenlernen. Ziel ist es, möglichst viele Punkte zu sammeln, um am Ende einen großen Preis zu gewinnen. Zum Abschluss wartet noch eine große Wasserballschlacht. Die Teilnahme erfolgt über das Ferienprogramm der Stadt Nittenau. Und im Freilandmuseum Oberpfalz bei Nappburg ist heute Tag der Kulinarik. Auf dem Museumsgelände können sich die Besucher durch ein umfangreiches Angebot schlemmen. Heimischer Fisch, Heidelbeerpfannkuchen oder Zeugel aus Museumshopfen werden genauso angeboten wie Käsespezialitäten, Säfte, Liköre, Süßwaren und mehr. Aber natürlich kommt auch die Kartoffel nicht zu kurz. Ich sag nur Schoppala und Deutsch. Der Aktionstag beginnt um 13 Uhr und endet um 17 Uhr. Auf die Kinder wartet ein eigenes Aktionsprogramm.
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4: Hier die aktuellen Meldungen von den Straßen bei uns in der Region. Besonders vorsichtig solltet ihr auf der A3 Nürnberg in Richtung Passau fahren. Zwischen den Anschlussstellen Hengersberg und Iggensbach kommt es zu Behinderungen wegen einem defekten LKW. Ebenfalls auf der A3 Nürnberg in Richtung Passau kommt es zwischen Wörth an der Donau Ost und Kirchroth zu Behinderungen wegen einer Standstreifensperrung.
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4: Im Moment sind uns keine Blitzer gemeldet.

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1: Heute steigen die Temperaturen noch an auf 28 bis 31 Grad. Dazu wird es ganz freundlich mit viel Sonne. Der Wettertrend für morgen am Montag, da kommt die große Hitze. Viel Sonne, nur vereinzelt mal Schauer oder Gewitter, sonst bleibt es meist trocken. Und dazu 31 bis 36 Grad.
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4: Guten Morgen am ersten Sonntag in den Sommerferien. Nach dem Schulabschluss sich erstmal ein Jahr orientieren, bevor dann der berufliche Ernst des Lebens beginnt. Für nicht wenige Schulabgänger ist das eine echte Option. Stichwort freiwilliges soziales Jahr. Viele Stellen ab September sind besetzt, darunter einige im Pater-Rupert-Meyer-Zentrum in Regensburg. Aber ein paar sind hier eben auch noch frei. Welche? Gleich

0: Charivari am Sonntag. Guten Morgen am ersten Wochenende in den Sommerferien. Das Schuljahr ist geschafft, das ist schon mal gut. Allerdings hat so mancher Schulabgänger noch keinen konkreten Plan, wo es beruflich mal hingehen soll. Wer noch Zeit braucht und eventuell auch eine Entscheidungshilfe, für den könnte ein freiwilliges soziales Jahr was sein.
1: Im Pater-Robert-Meyer-Zentrum in Regensburg, einem Förderzentrum für junge Menschen, fangen am 1. September einige neue FSJler an, so die Sozialpädagogin Kerstin Lugauer.
2: Wir haben aktuell schon 3 feste Verträge und es kommen noch 2 neue FSJ zum Vorstellen. Und ich würde sagen, so 2 bis 3 Stellen sind aktuell noch frei.
1: FSJler werden am Pater-Robert-Meyer-Zentrum an den verschiedensten Stellen gebraucht.
2: Also wir haben 39 Klassen und da ist immer Unterstützungsbedarf einfach da, dass man die Kinder im Unterricht unterstützt, einfach beim Lernen, beim Konzentrieren oder auch bei der Pflege, zum Beispiel beim Toilettengang, beim Umziehen oder dann beim Mittagessen oder am Nachmittag bei der Freizeitgestaltung.

0: Leitung.
1: 39 Klassen, das bedeutet im Klartext?
0: Circa 380 Kinder und Jugendliche von 3 bis 21 Jahren mit den unterschiedlichsten Behinderungen, manchmal auch Mehrfachbehinderungen. Unser Förderschwerpunkt ist aber körperlich-motorisch.
1: Was das Schöne am freiwilligen sozialen Jahr im Pater-Rupert-Meyer-Zentrum ist, jede und jeder kann laut Kerstin Lugauer seine eigenen Interessen mit reinbringen.
0: Wenn man zum Beispiel gerne musikalisch unterwegs ist und Gitarre spielt, dann kann man auch mit den Kindern am Nachmittag eine Musikeinheit machen. Wenn man gerne Ausflüge macht oder klettert, kann man das bei uns im Haus mit einbringen. Oder wenn man sportlich ist, zum Beispiel Fußball spielt, dann kann man bei der Fußballgruppe mitgestalten. Man kann einfach unterschiedlichste Sachen mit reinbringen bei uns.
1: In der Regel dauert ein FSJ 12 Monate. Es lässt sich aber auch auf 6 Monate verkürzen oder auf 18 Monate verlängern. So oder so ist es eine Vollzeitstelle. Wer sich auf die noch freien FSJ-Stellen im Pater-Rupert-Meyer-Zentrum in Regensburg bewerben kann, das klären wir gleich hier bei Kirche, Kultur und Soziales. Claudia Breski, katholische Redaktion.
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0: Charivari am Sonntag, der erste in den Sommerferien. Guten Morgen. Viele Stellen für ein freiwilliges soziales Jahr ab September sind längst besetzt. Ein paar sind aber durchaus noch zu haben, zum Beispiel im Pater-Rupert-Meyer-Zentrum in Regensburg. Kerstin Lugauer ist hier Sozialpädagogin und zuständig für die FSJlerinnen und FSJler.
1: Bewerben um ein freiwilliges soziales Jahr in diesem Förderzentrum für junge Menschen kann sich jede und jeder zwischen 17 und 27. Was es braucht, sind Lust, mit Kindern und Jugendlichen zu arbeiten. Man sollte kontaktfreudig sein und sich auf verschiedene Art und Weise einbringen wollen.
2: Man braucht keine Vorerfahrungen. Man kann also gleich nach der Schule, zum Beispiel nach der 10. Klasse oder auch nach dem Abitur, sich einfach bewerben beim Paritätischen Wohlfahrtsverband und dann machen wir einen Kennenlerntermin und einen Hospitationstermin aus. Und dann kann man unsere Einrichtung und die Kinder mal ein bisschen kennenlernen und gucken, ob einem das gefällt.
1: Weil es gilt, die 2 oder 3 noch offenen Stellen möglichst bald zu besetzen, muss die Hospitation leider ausfallen.
2: Eine Hospitation wäre jetzt dann nicht mehr möglich, weil wir in den Sommerferien keine Kinder im Haus haben. Aber nachdem es eine Probezeit gibt und die ja beidseitig gilt, kann man sich das FSJ auch erstmal anschauen. Und falls einem diese Stelle hier bei uns nicht zusagt, könnte man auch noch die Stelle wechseln oder das FSJ auch frühzeitig beenden.
1: Kerstin Lugauer kann Schulabgängern das freiwillige soziale Jahr nur empfehlen. Und zwar, weil sich hier viele wertvolle Erfahrungen sammeln lassen.
2: Wir haben einige aus den letzten Jahrgängen, die weiterhin bei uns zum Beispiel eine Ausbildung angefangen haben zum Heilerziehungspfleger oder Pflegerin, die vorher nicht wussten, was sie machen oder werden wollen und durch uns im FSJ einfach kennengelernt haben, was ihnen gefällt und rausgefunden haben, was sie machen möchten.
1: Manche haben nach ihrem FSJ Sonderpädagogik studiert, andere haben sich zur Erzieherin oder zum Erzieher ausbilden lassen und sind später beruflich wieder im Pater-Rupert-Meyer-Zentrum gelandet. Interessiert? Schritt 1 ist möglichst bald die Online-Bewerbung beim Paritätischen

0: Wohlfahrtsverband Regensburg. Danach kann es zum Vorstellungsgespräch bei Kerstin Lugauer kommen. Da erklärt sie alles ganz genau, auch zu den verschiedenen Seminartagen innerhalb des FSJs. Hier werden nämlich Themen behandelt, die nützlich sind über das Pater-Robert-Meyer-Zentrum hinaus.
1: Autismus-Spektrumstörung mal als Thema, Epilepsie. Wir besprechen auch mögliche Berufe nach dem FSJ im sozialen Bereich. Was könnte ich machen wollen? Wir machen mal Selbsterfahrungen mit den Rollstühlen, damit mal wissen, wie sich das anfühlt, wenn man im Rollstuhl sitzt. Solche übergreifenden Angebote macht zum Beispiel ich mit den FSJ.
0: www.prmz.de, das ist die Homepage des Pater-Robert-Meyer-Zentrums. Potenzielle FSJler können sich hier vorab gut über diese Einrichtung informieren. Claudia Breski, katholische Redaktion.

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5: Ich bin Justin Hamm. Guten Morgen. Für eine Zukunft ohne Angst haben gestern wieder hunderttausende Menschen in Deutschland für sexuelle und geschlechtliche Vielfalt demonstriert. Beim CSD in Hamburg waren rund 300.000 Menschen dabei. Der Teilnehmerrekord zeigt, dass sich die Menschen von dem Anschlag auf den CSD in Berlin vor einer Woche nicht einschüchtern lassen. Der neue Unionsfraktionschef Frei kündigte schnelle Verschärfungen beim Umgang mit islamistischen Gefährdern an. In der EU treten heute strengere Regeln für bestimmte KI-Systeme in Kraft. Wie ChatGPT und Co. ihre Inhalte jetzt kennzeichnen müssen, berichtet Dieter Ebeling.
6: Eine Art Wasserzeichen schlägt ein Praxisleitfaden der EU-Kommission vor. Oder auch eine Einblendung, wenn man mit dem Mauszeiger über ein von KI verfälschtes Gesicht fährt. Aber man wolle beispielsweise bei Satire oder anderer Kunst den Genuss des Kunstwerkes auch nicht zu sehr stören, heißt es.

0: Wie das dann genau aussieht, werden wir ja noch sehen.
1: Die Deutsche Umwelthilfe will bald vor das Bundesverfassungsgericht ziehen, und zwar gegen das neue Heizungsgesetz. Das Gesetz ist vergangene Woche im Bundesgesetzblatt verkündet worden. Die DUH kritisiert, das Klimaneutralitätsziel 2045 sei damit nicht erreichbar, da auch nach 2044 noch Öl- und Gasheizungen erlaubt bleiben. Als Kläger sieht die Umwelthilfe junge Mieter, die in Zukunft stark von den Auswirkungen betroffen sind. Herbstgrasmilben sorgen aktuell für Juckreiz auf Wiesen und in Gärten. Die winzigen Spinnentiere haken sich an der Haut fest und lösen erst nach dem Ablösen starken Juckreiz aus. Krankheiten übertragen sie laut dem Deutschen Roten Kreuz aber nicht. Der Juckreiz kann bis zu 2 Wochen anhalten, sagen die Experten. Schutz bieten lange Kleidung, festes Schuhwerk und Duschen nach dem Aufenthalt im Freien. Heute heißt es in Hersbruck wieder, Bühne frei für die wohl entspanntesten Rennstars Mittelfrankens. Das Hersbrucker Eselrennen geht am Nachmittag in seine 43. Ausgabe. Das Rennen ist längst Kult, gerade weil die Esel oft ihren ganz eigenen Kopf haben. Im vergangenen Jahr gewann Esel Anton. Neben dem Rennen gibt es auch einen Streichelzoo und Programm für die ganze Familie.
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3: Der SSV Jahn Regensburg hat sein letztes Testspiel vor Saisonstart gegen Ulm gewonnen. Mit 1:0 sind sie gestern am Kaulbachweg vom Platz gegangen. Der Siegestreffer kam von Marco Wörner. Nächste Woche Samstag geht es dann richtig los. Da startet die neue Saison der dritten Fußballliga. Der Jahn spielt dort auswärts gegen Viktoria Köln. Aus der Lokalredaktion Max Moser.
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3: Es ist nichts los auf den Straßen. Euch allen eine gute und sichere Fahrt.
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3: Da ist aktuell nichts gemeldet.
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3: Sommerlich warm wird es heute an diesem Sonntag mit Temperaturen von bis zu 30 Grad. Dabei ist es wechselnd bewölkt, es bleibt aber trocken. Perfekt für einen Ausflug ins Grüne oder eine Radtour an der Donau. Der Wettertrend zum Wochenstart wird es wieder richtig heiß. Wir erreichen bei uns in der Region Maximalwerte um die 35 Grad. Dabei ist es sonnig und trocken.
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8: Es ist nichts los auf den Straßen. Euch allen eine gute und sichere Fahrt.
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8: Da ist aktuell nichts gemeldet.
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8: Sommerlich warm wird es heute an diesem Sonntag mit Temperaturen von bis zu 30 Grad. Dabei ist es wechselnd bewölkt, es bleibt aber trocken. Perfekt für einen Ausflug ins Grüne oder eine Radtour an der Donau. Der Wettertrend: zum Wochenstart wird es wieder richtig heiß. Wir erreichen bei uns in der Region Maximalwerte um die 35 Grad. Dabei ist es sonnig und trocken.
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0: Guten Morgen zwischen Frühstück und Mittagessen am Sonntag.
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11: Ich bin Justin Hamm. Auch nach dem Umbau des Kabinetts erwartet ein Großteil der Menschen in Deutschland nicht besonders viel von der Bundesregierung. Das hat eine INSA-Umfrage für die Bild am Sonntag ergeben. Uli Reitinger berichtet.
12: Von Zuversicht, einem neuen Impuls und einer neuen Dynamik hatte Kanzler Merz nach dem personellen Umbau gesprochen. Wenn er selbst wirklich daran glaubt, steht er mit diesem Gefühl vielleicht nicht ganz alleine da, aber er gehört zur Minderheit. Laut Umfrage trauen 25% Schwarz-Rot noch zu, wichtige Reformen umzusetzen. Satte 57% glauben nicht, dass die Regierung bis zum regulären Ende der Wahlperiode durchhält.
11: Ab sofort müssen KI-generierte Inhalte in der EU klar gekennzeichnet werden, etwa durch Wasserzeichen oder Hinweise am Anfang von Videos und Audiodateien. Grundsätzlich sollen auch schon bei der Erstellung von KI-Inhalten maschinenlesbare Fingerabdrücke in der Datei hinterlassen werden, damit andere Systeme die KI zuverlässig als solche identifizieren können. US-Präsident Trump hat eine neue Angriffswelle gegen den Iran vorerst abgesagt. Grund seien angebliche Fortschritte bei Verhandlungen. Der Iran habe darum gebeten, da es Umrisse einer Einigung gebe, so Trump. Dazu zählt die Öffnung der Straße von Hormuz und ein Ende der iranischen Atombedrohung, heißt es. Bei den Bayreuther Festspielen hat eine KI das Bühnenbild für die Aufführung der Götterdämmerung gebaut und dabei wild Kohlfotos, die brennenden Twin Towers und DDR-Briefmarken durcheinander gewürfelt. Das Publikum hat mit Buhrufen und

0: Pfiffen reagiert. Musik und Sänger wurden dagegen gefeiert. Ein Baby zu stillen ist laut Experten für die Gesundheit von Kind und Mutter sehr förderlich. Der Anteil der Mütter, die ihr Kind stillen, legt weltweit zu. 47% der Babys werden in den ersten 6 Monaten ausschließlich gestillt. 2012 waren es 10% weniger. Laut der Weltgesundheitsorganisation können durch eine verstärkte Förderung des Stillens jährlich fast 400.000 Todesfälle bei Kindern und rund 140.000 Todesfälle bei Müttern verhindert werden.
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2: Aus einem fahrenden Auto hat sich eine Frau bei Nabburg im Landkreis Schwandorf gerollt. Die 24-Jährige war gemeinsam mit ihrer Schwester und ihrer Mutter in Richtung Stullen unterwegs. Dabei kam es laut Polizei zum Streit über eine Nichtigkeit. Die junge Frau griff daraufhin an den Arm ihrer Schwester, die am Steuer saß. In einer Kurve hat sie sich dann aus dem fahrenden Auto gerollt. Sie ist mit Prellungen und Schürfwunden ins Krankenhaus gekommen. Außerdem erwartet sie eine Anzeige wegen gefährlichen Eingriff in den Straßenverkehr. Aus der Lokalredaktion Max Moser.
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2: Es ist nichts los auf den Straßen. Euch allen eine gute und sichere Fahrt.
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2: Da ist aktuell nichts gemeldet.
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2: Sommerlich warm wird es heute an diesem Sonntag mit Temperaturen von bis zu 30 Grad. Dabei ist es wechselnd bewölkt, es bleibt aber trocken. Perfekt für einen Ausflug ins Grüne oder eine Radtour an der Donau. Der Wettertrend zum Wochenstart wird es wieder richtig heiß. Wir erreichen bei uns in der Region Maximalwerte um die 35 Grad. Dabei ist es sonnig und trocken.
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Hey, servus. Eine Milliarde zwei, eine Milliarde drei, eine Milliarde. Gianni Infantino, der FIFA-Chef, kommt aus dem Geldzählen immer raus und das soll noch mehr werden, wenn es nach ihm geht. Ein großes Aufregerthema aus der Woche, gleich Thema in der Wochenshow.

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Schönes Wochenende. Herzlich willkommen im August. Jetzt haben wir gedacht, nach gefühlt 48 Monaten Fußballweltmeisterschaft haben wir jetzt unsere Ruhe vor der FIFA. Nein, schlag

0: Schlagzeilen in dieser Woche. FIFA-Chef Infantino möchte die WM verkaufen. Irgendwie hat im Hintergrund auch Donald Trump natürlich wieder seine Finger mit im Spiel. Und es ist ein Wahnsinn. Wie kann man denn ein Turnier verkaufen mit der Zielrichtung, das vielleicht sogar öfter als nur alle 4 Jahre stattfinden zu lassen? Es ist ein Wahnsinn. Die Wochenshow.
1: Ja, Schwarzfischer, Herr Schwarzfischer. Also Herr Zubirge, ich verstehe die ganze Aufregung nicht. Der Infantino hat doch vollkommen recht. Wenn ich ein Produkt habe, das funktioniert, kann ich es auch verkaufen.
0: Aha.
1: Brauchen Sie sich um Ihre Sendung übrigens keine Sorgen zu machen.
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4: 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Den habe ich neu dazu kombiniert.
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4: Schnell. Okay. Ich bin sogar sehr pfiffig. Durch den Bolero sieht man nämlich nicht, dass hinten der Reißverschluss nicht mehr zugeht.
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9: Es ist nichts los auf den Straßen. Euch allen eine gute und sichere Fahrt.
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9: Da ist aktuell nichts gemeldet.
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9: Sommerlich warm wird es heute an diesem Sonntag mit Temperaturen von bis zu 30 Grad. Dabei ist es wechselnd bewölkt, es bleibt aber trocken. Perfekt für einen Ausflug ins Grüne oder eine Radtour an der Donau. Der Wettertrend: zum Wochenstart wird es wieder richtig heiß. Wir erreichen bei uns in der Region Maximalwerte um die 35 Grad. Dabei ist es sonnig und trocken.
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13: Ja, da ist er. Wir küren wieder den Held der Woche. Das ist diesmal eine Heldin, nur mal so by the way. Und und dann der Rauswurf von Verkehrsminister Patrick Schnieder beschäftigt uns. Der hat ja so hohe Wellen geschlagen und wir waren Ohrenzeuge. Kein Quatsch, die ganze Story gleich. 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
1: Servus. Ich stehe nicht im Verdacht, dass ich Mitleid mit Politikern habe, aber einer hat mir leid getan in dieser Woche, Patrick Schnieder, der geschasste Bundesverkehrsminister. Dieses unsägliche Verhalten auch vom Bundeskanzler. Weißt du, er ruft dann an und sagt, du bist entlassen. Okay. Dann ruft dann wieder an und sagt, du, dein Nachfolger hat abgesagt, du machst jetzt gefälligst nur ein bisschen weiter. Und dann ruft er an und sagt, jetzt habe ich den Steffen Bilger, wer immer das ist, den habe ich jetzt dahingestellt, du bist raus. Also ich verstehe den Patrick Schnieder, dass er nicht mehr zur letzten Kabinettsversammlung gegangen ist und sich dann nicht hat blicken lassen. Er wollte dem Bundeskanzler einfach nicht mehr ins Gesicht schauen. Aber der Name Schnieder kam mir schon lang bekannt vor und jetzt ist mir auch wieder eingefallen, woher ich den kenne, und zwar von Emil Steinberger.
2: Polizeihauptwache Schnieder, 14:30 Uhr. Was haben Sie? Eine Bombe vor dem Haus? Das ist auch noch eine Überraschung.
1: Apparatist Emil, ich glaube ja, dass das Telefonat zwischen Friedrich Merz und Patrick Schnieder genauso abgelaufen ist.
3: Verkehrsminister Schnieder, 14:45 Uhr. Wer ist am Apparat? Merz? Ja, haben wir doch schon August. Ach, der Bundeskanzler? Ah, ich bin der Verkehrsminister. Entlassen? Ja, dann bin ich nicht Verkehrsminister, dann bin ich der verkehrte Minister. Ah ja. Ja, dann schreibe ich jetzt eine SMS an meine ehemaligen Mitarbeiter. Ja, danke. Verkehrter Minister Schnieder, 14:50 Uhr. Wer hat abgesagt? Mein Nachfolger hat abgesagt. Ja, dann ist er der verkehrte Minister. Und ich bin der Verkehrsminister. Ja, dann morgen sich weiter. Danke. Ja, wahrscheinlich. Verkehrsminister Schnieder, jetzt ist es 14:55 Uhr. Wer ist mein Nachfolger? Bilger. Bilger. Ja, wird dann der Spritbilger. Oh, da müssen wir alle zu Fuß gehen im Verkehr. Auf Bilgerreise. Also, Herr Bundeskanzler, wenn es bei Ihnen nicht mehr richtig tickt, kann ich Ihnen sagen, aus eigener Erfahrung, dann sind Sie eine Zeitbombe.
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2: Wenn du den Weg zum Ziel nicht kennst und dann die Ausfahrt mal verpennst, woraufhin du dich fies verfranst, du dann wirklich froh sein kannst, dass es noch das Navi gibt. Drum ist es ja auch so beliebt. Unsere Heldin mit ihrem Karren hat sich die Woche total verfahren, schaltete erst dann ihr Navi ein, das lotste sie in ein Gebiet hinein, wo die Straßen ziemlich mies. Aus Asphalt wurde recht schnell Kies. Und irgendwann war Schluss mit Kies, dann fuhr sie nur noch auf der Wies. Das Navi sagte nix von Wenden und darum musste es so enden. Die Frau lenkte ihren VW hinein in einen kleinen See, beziehungsweise einen kleinen Angelweiher. Die Bergung wurde richtig teuer.
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0: und noch viel mehr gleich. 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
1: Ich bin Justin Hamm. Der Ansturm von Zehntausenden Migranten auf die spanische Exklave Ceuta hat eine Diskussion über die Grenzsicherung ausgelöst. So fordert CSU-Europapolitiker Weber mehr Befugnisse für die europäische Grenzschutzagentur Frontex.
2: Wenn eine linke Regierung in Spanien nicht willens ist, die Außengrenze zu sichern, dann muss Frontex auch Kommandogewalt bekommen. Dann muss auch Europa an diese Grenze gehen und für Ordnung sorgen. Und das heißt ehrlich gesagt ja nichts anderes als Recht durchsetzen.
1: Weber bei RTL. Die Lage auf Ceuta hat sich mittlerweile wieder beruhigt. Fast alle Geflüchteten sind zurück in Marokko. Die griechische Feuerwehr kämpft weiter gegen einen großflächigen Waldbrand westlich von Athen. Hunderte Einsatzkräfte waren die ganze Nacht am Kithairon-Gebirge vor Ort, unterstützt von Militärfahrzeugen, Freiwilligen und schwerem Gerät. Die Flammen breiten sich wegen starker Winde zeitweilig mit hoher Geschwindigkeit aus. Die großen Waldbrände in Frankreich und Spanien sind weiter unter Kontrolle. Die CDU in Sachsen-Anhalt hält trotz Kritik an der Wahlkampftour mit Schauspieler Didi Hallervorden fest. Hallervorden hatte bei den Terminen mit CDU-Spitzenkandidat Schulze scharfe Kritik an der Verteidigungspolitik der Bundesregierung geübt und mit Bezug auf Gaza von Völkermord gesprochen. Die CDU-Bundespartei widerspricht dem deutlich, betont aber die Kunstfreiheit. Hallervorden will mit seinem Engagement eine absolute Mehrheit der AfD verhindern. Die deutsche Industrie schlägt Alarm. Der Verband BDI spricht von einem China-Schock 2.0. Billigwaren aus China würden wegen Überkapazitäten den europäischen Markt fluten. BDI-Chefin Gönner sagt, Europa braucht mehr Durchsetzungskraft gegenüber China, aber keine komplette Abschottung. Als eigene Stärke nennt sie den regelbasierten Handel der EU, also Verlässlichkeit. In Ingolstadt fielen Freitagabend auf offener Straße Schüsse. Nun wurden zwei junge Männer festgenommen. Gegen sie wird wegen eines versuchten Tötungsdeliktes ermittelt. Die beiden Deutschen sitzen in U-Haft. Sie sollen an einer Kreuzung in Ingolstadt auf ein an der Ampel stehendes Auto geschossen haben. Zwei Kugeln durchbohrten die hintere linke

0: Scheibe. Der Fahrer wurde nicht verletzt. Das Motiv der Tat ist noch nicht bekannt.
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2: 1,5 Kilometer schwimmen, 44 Kilometer Radfahren und 10 Kilometer laufen. Das ist der Regensburg-Triathlon. Um 9 Uhr war Startschuss für die olympische Distanz. Dazu gibt es eine verkürzte Sprintdistanz. Geschwommen wird im Europakanal, die Radstrecke geht durch den westlichen Landkreis Regensburg und gelaufen wird einmal rund um Stadt am Hof. Angemeldet für das Sportevent sind laut Veranstalter etwa 1000 Teilnehmerinnen und Teilnehmer. Start und Ziel sind am Duldplatz. Aus der Lokalredaktion Max Moser.
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2: Es ist nichts los auf den Straßen. Euch allen eine gute und sichere Fahrt.
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2: Da ist aktuell nichts gemeldet.
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2: Sommerlich warm wird es heute an diesem Sonntag mit Temperaturen von bis zu 30 Grad. Dabei ist es wechselnd bewölkt, es bleibt aber trocken. Perfekt für einen Ausflug ins Grüne oder eine Radtour an der Donau. Der Wettertrend zum Wochenstart wird es wieder richtig heiß. Wir erreichen bei uns in der Region Maximalwerte um die 35 Grad. Dabei ist es sonnig und trocken.
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7: Schönen Sonntag. Von wegen in den Schulen ist jetzt Ruhe, bloß weil die Kids in den Ferien sind. Nein, da tut sich ja was. Die Hausmeister modernisieren und reparieren und das passt jetzt wieder nicht jedem. Gespräche aus dem Klassenzimmer gleich in Aussicht der Dinge, nur hier in dieser Wochenshow.
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Mit der Wochenshow durchs erste Wochenende im August. Leute, haltet euch fest. Oder besser, haltet euren Führerschein fest. Auf der B20 bei Arnschwang hat ein 18-jähriger Führerscheinanfänger die Polizei nicht gesehen, beziehungsweise nur ganz klein im Rückspiegel. Der ist mit 201 km/h unterwegs gewesen. Mal schön an der Blitzerkontrolle vorbeigeflogen. Erlaubt waren übrigens nur Tempo 100, der Schein wieder weg. Im Juni erst gekriegt. Also wenn er mich fragt, das war

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3: Sag einmal, Schwamm, warum ist denn das so dunkel daher in dem Klassenzimmer?
4: Meine Schultafel, weil wir nicht mehr im Klassenzimmer sind, sondern am Dachboden.
3: Was? Warum hast du mich denn nach oben gebracht?
4: Weil du im nächsten Schuljahr die Tafel für eine Oberstufe bist.
3: Oh, wirklich?
4: Nein, die haben dich ausgetauscht gegen ein modernes Whiteboard, das ab nächstem Schuljahr im Klassenzimmer steht. Verstehst du? Wir sind nicht mehr zeitgemäß, ich als Schwamm und du als Tafel.
3: Nicht mehr zeitgemäß, so eine Frechheit. In den letzten 30 Jahren ist über mich schon mehr gewischt worden als über jedes iPhone, Frechheit.
4: Nein, lösen wir halt das Problem, wie wir es seit Jahren immer machen.
3: So, wie denn?
4: Ja, Schwamm drüber.
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7: Die A93 Regensburg Richtung Weiden zwischen Ponholz und Schwandorf Süd. 4 Kilometer Stau, hier dauert's etwa 20 Minuten länger.
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7: Da ist aktuell nichts gemeldet.
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7: Sommerlich warm wird es heute an diesem Sonntag mit Temperaturen von bis zu 30 Grad. Dabei ist es wechselnd bewölkt, es bleibt aber trocken. Perfekt für einen Ausflug ins Grüne oder eine Radtour an der Donau. Der Wettertrend zum Wochenstart wird es wieder richtig heiß. Wir erreichen bei uns in der Region Maximalwerte um die 35 Grad. Dabei ist es sonnig und trocken.
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11: Ja, da ist er. Leider immer noch. Ich sehe doch die bittersüßen Minen in eurem Gesicht. Dann hat es jetzt bald, ist die Sendung jetzt bald rum. Bald haben wir es geschafft. Es wird sogar noch intelligent gegen Ende dieser Show. Und vorher haben wir die Zahl der Woche in der Wochenshow.

0: Wir von hier, die Wochenshow. Und was mich wirklich beeindruckt hat in dieser Woche, ist die Zahl der Woche. Das ist die 23.076. 23.076 Kilometer am Stück geflogen ist ein Airbus A350 von Australien nach Toulouse in Frankreich. 24 Stunden und 24 Minuten hat es gedauert von Start bis Landung. Das Ganze war ein Testprojekt. An Bord der Maschine waren neben dem Piloten nur Servicetechniker und Forscher. Und die wollten eigentlich nur ein Langzeitprojekt mal testen, ob es funktioniert. Eine Airline steckt dahinter, die ab nächstem Jahr schon Non-Stop-Flüge anbieten will, von beispielsweise Sydney nach London oder beispielsweise auch Non-Stop von Sydney nach New York oder so. Das ist alles in Planung. 12 Maschinen sind nach diesem erfolgreichen Testlauf in dieser Woche jetzt bestellt. Ab nächstem Jahr soll es dann soweit sein. Aber gerade jetzt zum Start in die Sommerferien in Bayern würde ich es ja als innovativ empfinden, wenn man vielleicht mal ein bisschen mehr Wert auf den Straßenverkehr legt. So Non-Stop-Urlaubsfahrten wären schön, verstehst? Unser Eins braucht wegen 23.076 Baustellen auf der Strecke ungefähr 24 Stunden und 24 Minuten bis zum ersten Autobahnkreuz. Das ist...
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0: 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Das war sie, die erste Ausgabe im August der Wochenshow. Der Monat nimmt Fahrt auf und ihr vielleicht auch, und zwar Richtung Ferien. Kommt gesund an, erholt euch gut, kommt gesund wieder, nehmt euch was Digitales zum Hören mit, dann verpasst ihr auch nicht am Strand nächstes Wochenende die Wochenshow. Abschließende Meldung: Hollywood wollte Knight Rider nochmal auf die Leinwand bringen. Die Kultserie mit David Hasselhoff in neuer Besetzung. Bisschen aufgehübscht das Ganze. Dieses Millionenprojekt wurde jetzt eingestampft mit dem Argument, die Realität hat uns überholt. Also ist ja so, wenn ich jetzt hier auf den Knopf drücke beispielsweise und sage, hallo ChatGPT.
1: Hallo.
0: Ich spreche hier mit einem Computer.
1: Ja, spricht es sich gut?
0: Ja, spricht dich hervorragend. Wir reden gerade über Knight Rider. Sagt's dir was?
1: Ja, mit David Hasselhoff und Kit.
0: Richtig.
1: Ikonisch.
0: Ja, ikonisch. Hätte jetzt ins Kino kommen sollen, wurde abgesagt, weil es dich gibt.
1: Dich?
0: Naja, also nicht dich, sondern die künstliche Intelligenz und autonomes Fahren. Und das alles hat dazu geführt, dass der Film...
1: Ach so.
0: Ja,
1: ich glaube, du hast da absolut recht. ChatGPT hat den Film abgeschafft. Aber ich glaube, KI generell, einfach weil es jetzt Wirklichkeit ist, ist es irgendwie nicht mehr so anziehend, um es im Kino zu sehen.
0: Bisschen die Luft raus quasi.
1: Ja, also früher war das eben Zukunftsmusik und jetzt ist es Alltag.
0: Ich spreche hier mit einem Computer und das ist das, was eigentlich verrückt ist, finde ich. Also aus menschlicher Sicht jetzt.
1: Ja, auf jeden Fall, und es ist unvorstellbar, dass es jetzt wirklich Wirklichkeit ist.
0: Ich wünsche dir einen

0: Schönes Wochenende.
1: Das wünsche ich dir auch.
0: Und euch zu Hause oder wo immer ihr zuhört, wünsche ich jetzt auch eine schöne Zeit. Macht's gut und wir hören uns in der Woche wieder. Bist du noch dran?
1: Ja, ich bin noch dran.
0: Hm. Sag mal tschüss, ja? Sag mal tschüss zu den Menschen.
1: Tschüss, bis bald.
0: Es ist verrückt. Baby!

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9: Ich bin Justin Hamm. Die riesigen Waldbrände in Frankreich und Spanien sind mittlerweile unter Kontrolle. In Griechenland sieht das anders aus. Hunderte Kräfte sind nahe der Hauptstadt Athen im Einsatz. Takis Staffos berichtet.
10: Mehr als 500 Einsatzkräfte kämpfen dort gegen die Flammen, unterstützt von Löschflugzeugen, Hubschraubern sowie Feuerwehrleuten aus Rumänien und Frankreich. Medien berichten von bis zu 200 zerstörten Häusern. Mitglieder von Tierschutzvereinen versuchen, Tiere aus den Brandgebieten zu retten.
9: Die seit Jahren anhaltende Krise in großen Teilen der deutschen Industrie belastet viele Beschäftigte seelisch oder körperlich. In einer YouGov-Umfrage berichten 44% über gestiegene geistige oder körperliche Belastungen in der Arbeit. Und weitere 29% melden zumindest teilweise höheren Stress. Zwei Hauptursachen, jeweils fast die Hälfte nannte Einsparungen und Effizienzprogramme sowie Personalabbau oder die Nichtbesetzung frei gewordener Stellen. Die FDP wird wieder relevanter. Nach dem Absturz bei der letzten Bundestagswahl liegt die Partei in mehreren Umfragen wieder über 5%. Damit würde die Rückkehr in den Bundestag gelingen. Seit Ende Mai wird die FDP von Wolfgang Kubicki angeführt. Er setzt auf einen konservativ-liberalen Kurs und die Kernthemen Wirtschaftsbildung und Migration. US-Präsident Trump ist sich sicher, sein Herzensprojekt, der Reflecting Pool, nahe dem Weißen Haus, wurde sabotiert. Staatsanwältin Pirro hat die Vandalismusklage nun fallen gelassen und Trump stellte seine ehemalige Vertraute öffentlich an den Pranger. Er stimme zu 100% nicht zu, so Trump. Allerdings hatte eine Untersuchung ergeben, Baumängel der Baufirma sind schuld am grünen Wasser und nicht Vandalismus. Heute heißt es in Hersbruck wieder Bühne frei für die wohl entspanntesten Rennstars Mittelfrankens. Das Hersbrucker Eselrennen geht am Nachmittag in seine 43. Ausgabe. Das Rennen ist längst Kult, gerade weil die Esel oft ihren ganz eigenen Kopf haben. Im vergangenen Jahr gewann Esel Anton. Neben dem Rennen gibt es auch einen Streichelzoo und Programm für die ganze Familie.
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12: Am Samstagabend hat die Polizei am Steinberger See, Landkreis Schwandorf, einen 13-Jährigen am Steuer eines Autos aufgegriffen. Anderen Autofahrern war aufgefallen, dass das Auto in Schlangenlinien unterwegs war. Außerdem war denen auch bereits das Kind hinterm Steuer aufgefallen. Bei der Polizeikontrolle wurde der 13-Jährige und sein Vater angetroffen. Offenbar war das Auto außerdem in Österreich unterschlagen worden. Sowohl Vater als auch Sohn müssen mit einer Anzeige rechnen. Aus der Lokalredaktion Max Moser.

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1: Es ist nichts los auf den Straßen. Euch allen eine gute und sichere Fahrt.
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1: Da ist aktuell nichts gemeldet.
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1: Die Sonne scheint und dazu bekommen wir heute bis zu 30 Grad hier bei uns in der Region. Hin und wieder können ein paar Wolken auftauchen, es bleibt aber trocken. Der Wettertrend, die erste Sommerferienwoche startet richtig heiß. Morgen am Montag bekommen wir bis zu 35 Grad. Die ganze Woche durch bleiben wir dann über 30 mit viel Sonne.
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3: Hi, ich bin Emmy. Schön, dass ihr dabei seid an diesem sonnigen Wochenende. Und auch morgen hat der ein oder andere ja frei. Kinderbetreuung in den Sommerferien. Bleibt ihr denn entspannt zu Hause oder geht's denn auch mal weg? Wir klären gleich, wo es die meisten von uns hinzieht. In 10 Minuten hier

Ihr hört die Sonntagslounge und morgen starten dann offiziell die Sommerferien bei uns in Bayern. Den einen oder anderen, den zieht's ja auch weg, ab in den Urlaub. Dem Reiseunternehmen DerTour zufolge sind die klassischen Strandziele am Mittelmeer wieder besonders beliebt. Im Frühjahr hatte der Irankrieg die Ziele dort noch

0: spürbar beeinflusst, sagt Vertriebschef Georg Webers.
1: Im April und Mai hatten wir natürlich eine deutliche Verlagerung der Buchungen in Richtung Westen. Jetzt, seit Anfang Juni, ist der östliche Mittelmeerraum deutlich wieder zurück mit Türkei, Tunesien und Ägypten-Buchungen. Der Grund ist ganz einfach. Hoher Standard, verlässliche Qualität und ein sehr attraktives Preis-Leistungs-Verhältnis.
0: Ja, und wer noch weiter weg will, kann laut ihm in diesem Jahr auch auf gute Preise hoffen.
1: Der Blick auf die Fernstrecke ist in diesem Jahr spannend. Flüge über die Golfregionen werden wieder stärker nachgefragt. Und genau hier entstehen aktuell interessante Preisfenster. Für Ziele wie Thailand oder die Malediven. In Einzelfällen gilt derzeit, eine Traumreise auf die Malediven bekommt man in diesem Jahr teilweise schon zum Preis eines Kanarenurlaubs.
0: Und Spontanreisenden rät er dazu, im Reisebüro nach Restplätzen für die nächsten 2 Tage zu fragen. Die seien teils deutlich billiger. Sonst ist's ja auch bei uns in der Region wirklich schön. Wir leben ja auch da, wo andere Urlaub machen.

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9: Die A9 München in Richtung Nürnberg zwischen Langenbruck und Manching. Gefahr durch Gegenstände auf der Fahrbahn.
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9: Da ist aktuell nichts gemeldet.
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9: Die Sonne scheint und dazu bekommen wir heute bis zu 30 Grad hier bei uns in der Region. Hin und wieder können ein paar Wolken auftauchen, es bleibt aber trocken. Der Wettertrend, die erste Sommerferienwoche startete richtig heiß. Morgen am Montag bekommen wir bis zu 35 Grad. Die ganze Woche durch bleiben wir dann über 30 mit viel Sonne.
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Charivari mit der Sonntagslounge im Stadtpark in Regensburg ist so viel los. Ganz viele Kinder mit ihren Familien feiern da das Kinderbürgerfest. Ich habe auch einen Veranstaltungstipp für die eher Älteren. Ist ganz cool. Hört ihr nach zwei Songs hier auf Charivari.

Es gibt Freibier. So, jetzt, wo alle das Radio lauter gedreht haben, ihr hört Charivari am Sonntagmittag. Und beim Bischofshof in der Regensburger Altstadt beim Dom, da wird heute Bierbrunnenfest gefeiert. Seit etwa einer halben Stunde. Oberbürgermeister Thomas Burger hat's erste Fass angezapft. Die ersten 50 Liter sind Freibier. Aber auch danach gibt's noch genug Bier. Könnt ihr euch das zapfen vom historischen Bierbrunnen. Da gibt's Bierchips und die löst ihr ein gegen eiskaltes Bier. Für Stimmung sorgt die Band die 6 lustigen 5. Und für Kinder gibt's auch ein nettes Programm mit Kinderschminken und Glücksrad. Beim Bierbrunnenfest in Regensburg, beim Bischofshof am Dom. Macht's euch einen schönen Sonntag mit Charivari.

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1: Ich bin Justin Hamm. Wegen der Hitze wird Niedrigwasser in großen Flüssen zum Problem. Die Pegelstände sind historisch niedrig. Auf dem Rhein und der Donau ist die Schifffahrt derzeit nur eingeschränkt möglich. Das hat auch wirtschaftliche Folgen. NRW-Verkehrsminister Kriescher will das nun bundesweit zum Thema machen. Es brauche unter anderem Geld für den Ausbau von Fahrrinnen, sagt er. Ungarn musste wegen des Niedrigwassers in der Donau jetzt sogar ein Atomkraftwerk abschalten. An diesem Wochenende feiern wieder viele friedlich bei Pride-Paraden. Gleichzeitig läuft die Aufarbeitung des Anschlags auf den CSD in Berlin. Unionsfraktionschef Frei hat zügige Gesetzesverschärfungen im Umgang mit Gefährdern angekündigt. David Riemer berichtet.
2: Frei ist sich sicher, die Politik muss jetzt schnell handeln. Die Menschen haben Anspruch darauf, dass angekündigte Maßnahmen auch umgesetzt werden. Innenminister Dobrindt spricht sich unter anderem für mehr elektronische Fußfesseln, eine bundesweit einheitliche Präventivhaft für Gefährder und strengere Regeln beim Jugendstrafrecht für erwachsene Gefährder aus.
1: US-Präsident Trump hat eine neue Angriffswelle gegen den Iran vorerst abgesagt. Grund seien angebliche Fortschritte bei Verhandlungen. Der Iran habe darum gebeten, da es Umrisse einer Einigung gebe, so Trump. Dazu zählt die Öffnung der Straße von Hormuz und ein Ende der iranischen Atombedrohung, heißt es. Der durch Netflix bekannte Bergsteiger Nirmal Purja ist bei einem Lawinenunglück in Pakistan ums Leben gekommen. Die Trauer ist groß, auch im britischen Königshaus. Prinz William sagte, Purja habe mit Auszeichnung bei den britischen Streitkräften gedient, bevor er zu einem der größten Bergsteiger der Welt wurde. Purja war der erste Mensch, der alle 14 Achttausender in einer Saison bestiegen hat. Die Fußballer des FC Bayern sind mit Jubelempfang in Südkorea gelandet. Asiatische Fans haben Manuel Neuer und Co. schon direkt am Flughafen mit Trikots und Autogrammwünschen gefeiert. Nach 11,5 Stunden Flug ging's fürs Team direkt aufs Trainingsfeld. Vorstandschef Dresen nennt die Asientour mindestens einen Marathon. Weiter geht's am Mittwoch nach Hongkong.
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3: Es ist der Traum jedes Biertrinkers. Ein Brunnen, aus dem Bier fließt. Beim Bierbrunnenfest im Bischofshof am Dom in Regensburg wird das heute Wirklichkeit. Unter dem Brunnen ist eine Technik verbaut, die es erlaubt, die Fontäne statt mit Wasser mit Bier zu speisen. Gefeiert wird das Bierbrunnenfest noch bis 17 Uhr mit Live-Musik und verschiedenen Attraktionen. Am Mittag hat Oberbürgermeister Thomas Burger die erste halbe unter den Brunnen gehalten. Der Eintritt ist frei, auf Gäste warten insgesamt 50 Liter Freibier. Aus der Lokalredaktion Max Moser.
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3: Die A93 Regensburg in Richtung Holledau zwischen Abensberg und Rastplatz Deutschmeister. Gefahr durch Hindernisse auf der Fahrbahn.
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3: Da ist aktuell nichts gemeldet.
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2: Die Sonne scheint und dazu bekommen wir heute bis zu 30 Grad hier bei uns in der Region. Hin und wieder können ein paar Wolken auftauchen, es bleibt aber trocken. Der Wettertrend, die erste Sommerferienwoche startete richtig heiß. Morgen am Montag bekommen wir bis zu 35 Grad. Die ganze Woche durch bleiben wir dann über 30 mit viel Sonne.
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3: Die Temperaturen steigen wieder an. Jetzt zum Mittagessen eine kühle Spezi. So lässt sich's doch aushalten. Dazu bei uns mehr Hits und mehr Vielfalt. Ich bin Emmy. Hi.

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2: 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Sonst gibt's eine Überraschung am Ende. 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

0: Sonntagmittag, schön, dass ihr dabei seid. Ja, perfektes Wetter für den Start der Sommerferien, ab zum See oder ins Freibad. Aber wie sieht's eigentlich die nächsten Tage aus? Kai Zorn ist da unser Wetterexperte.
1: Servus.
0: Kai, deine Prognose für die nächste Woche, wie geht's da weiter?
1: Wahrscheinlich wieder heiß. Am Montag wird es knüllerheiß werden, ähnlich wie jetzt zum Ausstieg aus der Woche, mit 32 bis 38 Grad und einzelnen Hitzegewittern. Und von Dienstag an bis ins erste Ferienwochenende haben wir viel Sonne. Zwischendurch gibt es mal ein paar Schauer und Gewitter. Ganz so trocken wird es nicht weitergehen wie bisher, aber punktuell die Schauer und Gewitter vorherzusagen, ist natürlich recht schwierig. Die Temperaturen gehen mal ein bisschen zurück auf 25 bis etwas über 30 Grad und schwappen dann wieder auf um und über 30, teils an die 35 Grad ran. Auch die neue Woche oder die erste Ferienwoche wird wohl noch sehr heiß bleiben.
0: Und so allgemein, wie sieht's für den Rest der Sommerferien aus?
1: Es wird aller Voraussicht nach von den Temperaturen her ein bisschen entspannter werden. Die Werte gehen auf normale Sommerwerte zurück, alles so grob zwischen 22 und etwas über 30 Grad. Und dann die Phasen mal mit viel Sonnenschein, richtigen Biergarten, Bade und auch Bergwetter. Dann allerdings auch wieder mit Einbrüchen samt Schauern und Gewittern. Das wird so hin und her gehen. Der Sommer geht definitiv weiter. Dann allerdings temperaturtechnisch auf einem etwas angenehmeren Niveau.
0: Danke, Kai. Also wir sehen es positiv. Viel Sonne und angenehme Temperaturen. Über 30 Grad, so wie es teils heute ist. Es ist ja auch echt immer eine Hausnummer. Da können wir uns drauf freuen und die Kinder sowieso.
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2: Es ist nichts los auf den Straßen. Euch allen eine gute und sichere Fahrt.
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2: Da ist aktuell nichts gemeldet.
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2: Die Sonne scheint und dazu bekommen wir heute bis zu 30 Grad hier bei uns in der Region. Hin und wieder können ein paar Wolken auftauchen, es bleibt aber trocken. Der Wettertrend, die erste Sommerferienwoche startet richtig heiß. Morgen am Montag bekommen wir bis zu 35 Grad. Die ganze Woche durch bleiben wir dann über 30 mit viel Sonne.
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Der Sonntagmittag mit Charivari im Stadtpark von Regensburg ist fast so viel los wie an den Seen bei uns in der Region. Da läuft's Kinderbürgerfest noch bis 17 Uhr. Was euch da erwartet, es lohnt sich nämlich noch vorbeizuschauen, hört ihr in 5 Minuten hier auf Charivari.

0: Ihr hört Charivari am Sonntag. Es wird gehüpft und gespielt und gebastelt im Regensburger Stadtpark. Bestes Wetter fürs Kinderbürgerfest. Den ganzen Tag über jede Menge Action von Tanz und Sport, über Magie bis hin zu Puppentheater. Gleich um 2 gibt's auf der Bühne eine Tanzaufführung. Sonst können Kinder auch beim Parcours mitmachen oder schauen beim Stand von der Fußballschule vorbei. Es gibt auch jede Menge Eis, natürlich auch anderes Essen, genug Getränke und beim Flohmarkt könnt ihr noch das ein oder andere Schnäppchen machen. Insgesamt sind 50 Vereine und Unternehmen dabei, unter der Orga vom Stadtmarketing Regensburg und den Johannitern in Ostbayern. Zusammen geht was, weiß auch Oberbürgermeister Thomas Burger zu schätzen.
1: Und das ist das Schöne, was Regensburg überhaupt ausmacht, dass da alle zusammenhalten, alle mitmachen. Das heißt, es gibt viele Sponsorinnen und Sponsoren im Hintergrund, ganz, ganz viele, die unterstützen, aber auch ganz, ganz viele, die mitmachen, weil sonst könnten wir den ganzen Stadtpark auch gar nicht voll bekommen. Und das zeigt zum einen die Vielfalt, das zeigt aber auch den Zusammenhalt in Regensburg, dass alle mit dabei sind und deshalb ist auch das Kinderbürgerfest so wunderbar.
0: Ja, wunderbar. Das trifft es echt ganz gut. Das Kinderbürgerfest im Stadtpark. Schaut einfach vorbei mit der Familie. Kostet nichts. Ist auch ganz cool. Läuft noch bis 17 Uhr. 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
3: Ich bin Helen Martin. Die anhaltende Trockenheit sorgt in Deutschland für historisch niedrige Wasserstände auf Rhein und Donau. Für die Binnenschifffahrt wird das zunehmend zum Problem. Viele Frachtschiffe können nur noch mit deutlich weniger Ladung fahren oder müssen einzelne Strecken ganz meiden. NRW-Verkehrsminister Krischer fordert eine nationale Strategie. Wegen des niedrigen Pegels in der Donau musste Ungarn nun sogar ein Atomkraftwerk abschalten. In der EU sind heute strengere Regeln für bestimmte KI-Systeme in Kraft getreten. Wie ChatGPT und Co. ihre Inhalte jetzt kennzeichnen müssen, berichtet Dieter Ebeling.
4: Eine Art Wasserzeichen schlägt ein Praxisleitfaden der EU-Kommission vor. Oder auch eine Einblendung, wenn man mit dem Mauszeiger über ein von KI verfälschtes Gesicht fährt. Aber man wolle beispielsweise bei Satire oder anderer Kunst den Genuss des Kunstwerkes auch nicht zu sehr stören, heißt es. Wie das dann genau aussieht, werden wir ja noch sehen.
3: Die seit Jahren anhaltende Krise in großen Teilen der deutschen Industrie belastet viele Beschäftigte seelisch oder körperlich. In einer YouGov-Umfrage berichteten 44% über gestiegene geistige oder körperliche Belastung in der Arbeit. Und weitere 29% meldeten zumindest teilweise höheren Stress. Zwei Hauptursachen, jeweils fast die Hälfte nannte Einsparungen und Effizienzprogramme sowie Personalabbau oder die Nichtbesetzung freigewordener Stellen. Die Deutsche Umwelthilfe will bald vor das Bundesverfassungsgericht ziehen gegen das neue Heizungsgesetz. Das Gesetz ist vergangene Woche im Bundesgesetzblatt verkündet worden. Die DUH kritisiert, das Klimaneutralitätsziel 2045 sei damit nicht erreichbar, da auch nach 2044 noch Öl- und Gasheizungen erlaubt bleiben. Als Kläger sieht die Umwelthilfe junge Mieter, die in Zukunft stark von den Auswirkungen betroffen sind. Es gibt immer wieder Dinge, die man zum ersten Mal hört. So wird es vielen bei dieser Meldung gehen. Die Polizei hat bei Memmingen einen Mann von der Autobahn 96 geholt. Er hatte schlafend unter der Schutzleitplanke gelegen, direkt im Fahrbahnbereich. Die Beamten brachten den volltrunkenen 41-Jährigen in eine Ausnüchterungszelle. Autofahrer hatten vorher einen torkelnden Mann auf der Autobahn gemeldet.
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5: Hallo auf die Straßen, gute Nachrichten von hier. Aktuell keine Störungsmeldungen, eine gute und vor allem sichere Fahrt.
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7: Die Sonne scheint und dazu bekommen wir heute bis zu 30 Grad hier bei uns in der Region. Hin und wieder können ein paar Wolken auftauchen, es bleibt aber trocken. Der Wettertrend, die erste Sommerferienwoche startete richtig heiß. Morgen am Montag bekommen wir bis zu 35 Grad. Die ganze Woche durch bleiben wir dann über 30 mit viel Sonne.
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0: hört die Sonntagslounge und morgen geht's dann offiziell los. Einfach 6 Wochen am Stück frei haben. Schülerin oder Schüler müsste man sein. Lang aufbleiben, ausschlafen, Freunde treffen, in den Urlaub fahren. Herrlich. Aber wie sehen eigentlich die Sommerferien in anderen Ländern aus? Meine Kollegin Helen Martin und mein Kollege Dominik Schweiger wissen da Bescheid.
1: Ein paar Wochen einfach nur chillen, nicht in Japan. Da bekommen die Schülerinnen und Schüler nämlich Hausaufgaben über die Ferien auf. Zum Beispiel ein Lesetagebuch führen oder Naturbeobachtungen.
2: Bei uns ist Hochsommer, in Chile frieren die Kinder aber. Da sind die Sommerferien nämlich im Dezember und Januar. Im Juli sind in

0: in Chile stattdessen die Winterferien. Das liegt daran, dass die Jahreszeiten auf der Südhalbkugel genau andersherum liegen.
1: Vom August-Effekt spricht man in Frankreich. Da haben nämlich nicht nur die Schüler frei, sondern auch viele Einheimische machen Urlaub. Geschäfte, Restaurants und Betriebe haben zu und deshalb wirken manche Orte wie ausgestorben.
0: Wer denkt, dass 6 Wochen Sommerferien lang sind? In Italien haben die Schülerinnen und Schüler sogar 3 Monate frei. Genauso wie in Portugal oder auch Griechenland. Dafür gibt's während des Schuljahres kaum oder gar keine Ferien.
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6: Hallo auf die Straßen, gute Nachrichten von hier. Aktuell keine Störungsmeldungen, eine gute und vor allem sichere Fahrt.
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8: Die Sonne scheint und dazu bekommen wir heute bis zu 30 Grad hier bei uns in der Region. Hin und wieder können ein paar Wolken auftauchen, es bleibt aber trocken. Der Wettertrend, die erste Sommerferienwoche startete richtig heiß. Morgen am Montag bekommen wir bis zu 35 Grad. Die ganze Woche durch bleiben wir dann über 30 mit viel Sonne.
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Charivari am Sonntag. Ihr hier bei uns in der Region im Landkreis Kelheim und Neumarkt. Auch ihr kennt euch aus zwischen Beilngries und Jetzendorf? Sehr gut, dann schauen wir uns mal die Plätze an, die noch nicht so bekannt sind. Gleich bei Quer durch die Region unsere Geheimtipps hier auf Charivari.

0: Ihr hört Charivari am Sonntag und Urlaubszeit ist Ausflugszeit. Wir haben das Wetter und wir haben die Locations. Das wissen natürlich die Touristen auch. Vor allem der Naturpark Altmühltal hat da einiges zu bieten. Vom Figurenfeld bei Eichstätt bis zum Weltenburger Donaudurchbruch. Oliver Scholtisek hat dafür die Geheimtipps.
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0: Wir machen erstmal Pause auf einer der längsten Holzbänke Deutschlands. Die steht bei Obereichstätt und ist 36,5 Meter lang. Von hier habt ihr eine herrliche Aussicht ins Altmühltal und die Wanderung drumherum ist natürlich auch erste Sahne. Wir kommen zu einem wirklichen Highlight, zur Himmelsschaukel Gungolding. Mit der könnt ihr gefühlt hoch über dem Altmühltal fliegen. Die Schaukel gehört zum Wohlfühlpfad Altmühlleiten mit Balancierstämmen, Kletterbaum und Fernrohren. Perfekt für die Familie mit Einkehrschwung in Gungolding. Beim nächsten Geheimtipp könnt ihr sogar heiraten. Am Grünen Topf in Kipfenberg werden Outdoor-Hochzeiten veranstaltet. Kein Wunder, die romantische Naturoase ist eine Quelle mit grün schimmerndem Wasser. Ihr müsst hier aber nicht zwingend Ja sagen, sondern könnt einfach nur stressfrei genießen oder von hier aus auch wandern. Zum Beispiel auf dem Mühlenweg und der führt auch zu unserem nächsten Tipp, zur Arndthöhle bei Attenzell. Und das lohnt sich wirklich. Die Höhle ist 30 Meter tief und richtig groß. Eine gesicherte Treppe mit 80 Stufen führt runter. Genau das Richtige für heiße Sommertage, denn da unten ist es immer kühl.
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1: Ich bin Helen Martin. Welche Folgen wird der Ansturm zehntausender Migranten auf die spanische Exklave Ceuta haben? Eins ist klar, die Debatte um den Schutz der EU-Außengrenzen hat sich verschärft. Bundesaußenminister Wadephul will, dass die EU-Kommission dem Schutz der Außengrenzen absolute Priorität einräumt. David Riemer.
2: Die Lage in Ceuta habe die Anfälligkeit Europas gezeigt. Gleichzeitig sei die Krise dank der Zusammenarbeit mit Marokko schnell gelöst worden. Am Dienstag wollen die EU-Innenminister per Videokonferenz über die aktuelle Lage beraten. Nach Angaben der spanischen Regierung sind fast alle der 50.000 bis 60.000 Migranten nach Marokko zurückgekehrt.
1: Spanien wird, wie auch andere Länder in Europa, von schweren Waldbränden geplagt. Jetzt sind zwei neue Feuer ausgebrochen. In der Provinz Cáceres im Westen des Landes hat ein LKW gebrannt. Die Flammen haben sich schnell auf die Umgebung ausgebreitet. In der autonomen Region Katalonien im Nordosten Spaniens haben starke Winde einen Waldbrand wieder angefacht. Heute ist der Europäische Holocaust-Gedenktag für Sinti und Roma. Zu diesem Anlass hat der Antiziganismusbeauftragte der Bundesregierung, Brandt, dazu aufgerufen, die Erinnerung an die NS-Verbrechen wachzuhalten. Bei einer Gedenkveranstaltung im früheren Vernichtungslager Auschwitz-Birkenau hat er gefordert, Antiziganismus, Rassismus und Menschenverachtung entschieden entgegenzutreten. Schätzungsweise bis zu 500.000 Sinti und Roma wurden von den Nationalsozialisten ermordet. Anderthalb Jahre ist es her, dass die FDP aus dem Bundestag geflogen ist. Und auch in mehrere Länderparlamente haben es die Liberalen nicht geschafft. In verschiedenen Umfragen schaut es aber so aus, als würde es wieder leicht bergauf gehen. Und auch in einer neuen INSA-Umfrage liegt die FDP bei 5%. Damit würde sie aktuell wieder in den Bundestag einziehen. Stärkste Kraft ist laut der INSA-Umfrage die AfD. Wenn man sich in eine Schlange mit vielen Menschen anstellt, kann schon mal unklar sein, wer steht wo, wer war zuerst da. Am Nürnberger Flughafen hat genau so eine Situation für eine Schlägerei gesorgt, da sind zwei Gruppen aneinander geraten. Laut Polizei hat erst ein 29-Jähriger einem 43-Jährigen ins Gesicht geschlagen, dann gab es die Prügelei. 11 Beteiligte durften dann nicht mehr in den Flieger steigen.
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3: Hallo auf die Straßen, gute Nachrichten von hier. Aktuell keine Störungsmeldungen, eine gute und vor allem sichere Fahrt.
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5: Es ist heiß und es bleibt auch heiß. Erst gegen Abend fallen die Temperaturen langsam auf um die 20 Grad. Der Wettertrend, die neue Woche startet dann wieder richtig sommerlich mit viel Sonne und bis zu 35 Grad.
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8: Kurz nach drei am 2. August. Gerade erst sind wir in den Monat gestartet, der perfekt ist, um Sterne zu beobachten. Mehr dazu hören wir in 10 Minuten. Hier, ich bin Emmy. Hi.

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0: die Sonntagslounge am 2. August. Und der August ist ein ganz, ganz toller Monat zum Sterne gucken. Ich habe schon mal gemacht, rausgelegt mit einer Picknickdecke und nach oben schauen. Wer im August abends einfach mal nach oben schaut, kann nämlich richtig was erleben. Mein Kollege Max Moser hat sich da schlau gemacht.
1: Hallo.
0: Max, was erwartet uns denn am Himmel?
1: Es ist so einiges los. Das Highlight ist ganz klar der 12. August. Da gibt es erst eine partielle Sonnenfinsternis am Abend und später in der Nacht gleich noch die Perseiden, also den bekanntesten Sternschnuppenregen des Jahres.
0: Ja, zwei Himmelsspektakel an einem Tag, das hat man jetzt auch nicht so oft.
1: Absolut. Die Sonnenfinsternis beginnt bei uns gegen 19 Uhr. Rund 80-90% der Sonne werden da vom Mond verdeckt. Wichtig ist aber, nur mit einer speziellen Sonnenfinsternisbrille hinschauen, sonst kann das gefährlich für die Augen werden.
0: Ja, und wenn die Sonne weg ist?
1: Dann lohnt es sich einfach draußen zu bleiben. In der Nacht haben die Perseiden ihr Maximum. Mit etwas Glück kann man Dutzende Sternschnuppen pro Stunde sehen. Am besten irgendwo, wo es möglichst dunkel ist und wenig künstliches Licht ist.
0: Ja, und wenn gerade keine Sternschnuppe vorbeifliegt?
1: Dann schau mal direkt nach oben. Dort findest du das sogenannte Sommerdreieck. Drei besonders helle Sterne, die den Augusthimmel prägen. Wenn es richtig dunkel ist, kannst du sogar das Band der Milchstraße erkennen.
0: Also, der August hat für Sternegucker einiges zu bieten, besonders der 12. Einfach mal nach oben schauen.
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1: Hallo auf die Straßen, gute Nachrichten von hier. Aktuell keine Störungsmeldungen, eine gute und vor allem sichere Fahrt.
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3: Es ist heiß und es bleibt auch heiß. Erst gegen Abend fallen die Temperaturen langsam auf um die 20 Grad. Der Wettertrend, die neue Woche startet dann wieder richtig sommerlich mit viel Sonne und bis zu 35 Grad.
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0: Charivari am Sonntag, an Tag 3 vom Open Air Wacken. Einmal im Jahr tauscht auch der Schwandorfer Landrat Thomas Ebeling von der CSU seinen Anzug und Krawatte gegen seine Metallkutte. Sein Schreibtisch ist gerade leer. Thomas Ebeling feiert beim legendären Wacken Open Air in Schleswig-Holstein. Herr Ebeling, heuer ist das Wetter auch noch richtig gut. Warum zieht es Sie da jedes Jahr hin?
1: Das Wacken Open Air verbreitet einfach eine unglaubliche Faszination. Musik und einfach die ganzen Leute, die alle friedlich miteinander feiern. Das ist eine Atmosphäre, die man kaum beschreiben kann. Die muss man einfach erlebt haben. Da kann ich eben nur raten, das einfach mal zu machen.
0: Was hat Ihnen denn bisher am besten gefallen?
1: Das bisherige Highlight für mich waren Hämatom am Mittwochabend. Also unsere Oberpfälzer Vertreter auf dem Wacken Open Air, die waren wirklich super. Und ja, danach die Edgeblocks waren zum Beispiel auch ganz hervorragend und ich bin mir sicher, dass noch einige weitere Highlights folgen werden.
0: Ja, und morgen, also am Montag, sitzt Thomas Ebeling dann wieder im Landratsamt in Schwandorf und geht in Anzug und Krawatte seiner Landratstätigkeit nach. 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

0: noch nicht ganz gelöscht ist. Laut dem Landratsamt sind auch heute wieder rund 200 Helfer im Einsatz, um die Flammen zu bekämpfen. Auch in den Chiemgauer Alpen ist der Einsatz nach dem Waldbrand dort nicht beendet. Zwar ist auch hier die Lage unter Kontrolle, aber Glutnester müssen mühsam per Hand gelöscht werden. Die Deutsche Umwelthilfe will das neue Heizungsgesetz vor dem Bundesverfassungsgericht kippen. Die Verfassungsbeschwerde soll im September eingereicht werden. David Riemer hat die Einzelheiten.
1: Die Umwelthilfe kritisiert, dass mit dem Gesetz das Ziel der Klimaneutralität bis 2045 nicht erreicht werden könne. Außerdem seien nach 2044 weiter neue Öl- und Gasheizungen möglich. Die Beschwerde stützt sich unter anderem auf Artikel 20a des Grundgesetzes zum Schutz der natürlichen Lebensgrundlagen und künftiger Generationen.
0: Nach dem Anschlag beim Berliner CSD rechnet Unionsfraktionschef Rei damit, dass es schnell schärfere Gesetze geben wird. Der Bild am Sonntag hat er gesagt, er sei davon überzeugt, dass Innenminister Dobrindt und Justizministerin Hubich vermutlich noch im August Vorschläge vorlegen. Dobrindt ist dafür, dass verstärkt elektronische Fußfesseln bei Gefährdern eingesetzt werden und dass es eine einheitliche Regelung zu Präventivhaft für Gefährder gibt. In der EU gelten seit heute neue Regeln zur Kennzeichnung von Inhalten, die mit KI erstellt wurden. Zum Beispiel müssen Bilder, Videos und Texte, die kommerziell oder professionell eingesetzt werden, entsprechend gekennzeichnet werden. Außerdem müssen Nutzerinnen und Nutzer darüber informiert werden, wenn sie mit einer KI interagieren. Durch die extreme Hitze und Trockenheit ist der Pegel des Rheins an weiteren Stellen in NRW auf neue Rekordtiefs gesunken. In Duisburg-Ruhrort zum Beispiel melden die Behörden einen Stand von 150 Zentimetern. Dadurch ist die Binnenschifffahrt stark eingeschränkt. NRW-Verkehrsminister Krischer fordert deshalb eine nationale Taskforce zu dem Thema.
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3: Hallo auf die Straßen, gute Nachrichten von hier. Aktuell keine Störungsmeldungen, eine gute und vor allem sichere Fahrt.
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4: Es ist heiß und es bleibt auch heiß. Erst gegen Abend fallen die Temperaturen langsam auf um die 20 Grad. Der Wettertrend, die neue Woche startet dann wieder richtig sommerlich mit viel Sonne und bis zu 35 Grad.
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5: Hi, ich bin Emmy. Schön, dass ihr dabei seid an diesem sonnigen Wochenende. Und auch morgen hat der ein oder andere ja frei. Kinderbetreuung in den Sommerferien. Bleibt ihr denn entspannt zu Hause oder geht's denn auch mal weg? Wir klären gleich, wo es die meisten von uns hinzieht. In 10 Minuten hier

0: Ihr hört die Sonntagslounge und morgen starten dann offiziell die Sommerferien bei uns in Bayern. Den einen oder anderen, den zieht's ja auch weg, ab in den Urlaub. Dem Reiseunternehmen der Tour zufolge sind die klassischen Strandziele am Mittelmeer wieder besonders beliebt. Im Frühjahr hatte der Irankrieg die Ziele dort noch spürbar beeinflusst, sagt Vertriebschef Georg Webers.
1: Im April und Mai hatten wir natürlich eine deutliche Verlagerung der Buchungen in Richtung Westen. Jetzt, seit Anfang Juni, ist der östliche Mittelmeerraum deutlich wieder zurück mit Türkei, Tunesien und Ägyptenbuchungen. Der Grund ist ganz einfach. Hoher Standard, verlässliche Qualität und ein sehr attraktives Preis-Leistungs-Verhältnis.
0: Ja, und wer noch weiter weg will, kann laut ihm in diesem Jahr auch auf gute Preise hoffen.
1: Der Blick auf die Fernstrecke ist in diesem Jahr spannend. Flüge über die Golfregionen werden wieder stärker nachgefragt. Und genau hier entstehen aktuell interessante Preisfenster. Für Ziele wie Thailand oder die Malediven. In Einzelfällen gilt derzeit, eine Traumreise auf die Malediven bekommt man in diesem Jahr teilweise schon zum Preis eines Kanarenurlaubs.
0: Und Spontanreisenden rät er dazu, im Reisebüro nach Restplätzen für die nächsten 2 Tage zu fragen. Die seien teils deutlich billiger. Sonst ist's ja auch bei uns in der Region wirklich schön. Wir leben ja auch da, wo andere Urlaub machen.
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2: Hallo auf die Straßen, gute Nachrichten von hier. Aktuell keine Störungsmeldungen, eine gute und vor allem sichere Fahrt.
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4: Es ist heiß und

0: Es bleibt auch heiß. Erst gegen Abend fallen die Temperaturen langsam auf um die 20 Grad. Der Wettertrend, die neue Woche startet dann wieder richtig sommerlich mit viel Sonne und bis zu 35 Grad.
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Ihr hört die Charivari Sonntagslounge. Gleich für den Start in die Sommerferien gibt's nochmal einen Rundumschlag, einen kleinen Überblick über die Sommerferienprogramme hier bei uns in Regensburg, Niederbayern und der Oberpfalz. Hier auf Charivari.

0: Charivari am Sonntagnachmittag und vor uns, da liegen 6 Wochen Sommerferien, echt eine lange Zeit. Und damit es da nicht langweilig wird, gibt's viele Ferienprogramme. Mein Kollege Diet Kapfinger weiß da Bescheid.
1: Wir starten erstmal für Regensburg direkt durchaus mit einem Klassiker, dem Spielbus. Der fährt auch in den Sommerferien durch die ganze schöne Stadt. Im Gepäck viele Spiel- und Bastelangebote, absolut kostenlos. Auf der Website der Stadt Regensburg stehen der Fahrplan mit den Haltestationen zum Mitmachen. Außerdem gibt es in Regensburg unter anderem noch ganz viele Sportcamps, bei denen noch eine Anmeldung möglich ist. Tennis zum Beispiel, Parcours, Basketball oder Skateboard. Infos dazu ebenfalls im Netz bei regensburg.de. In Neumarkt lohnt es sich wieder, den Ferienpass vom Kreisjugendring zu holen. Der kostet einmalig 5 Euro. Dafür gibt's vergünstigte Eintritte.

0: Projekte, zum Beispiel für die Trampolinhalle bei Nürnberg oder die Kletterhalle in Neumarkt. Dazu auch viele kostenlose Angebote, einmal gratis Eintritt ins Freibad oder in die König-Otto-Tropfsteinhöhle. Auch die Landkreise Cham, Schwandorf und Kelheim bieten tolle Ferienprogramme an. Die finden wir ebenfalls online. Einfach mal durchklicken. Da gibt's nämlich noch echt viel, wo unsere Kinder angemeldet werden können. Spezielle Ausflugstipps für die Sommerferien, wie der Erlebnispark Wasserfisch Natur am Murner See zum Beispiel, stehen auf unserer Homepage charivari.com.
1: Danke, Diet. 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
1: Ich bin Helen Martin. Soll die Rente mit 63 abgeschafft werden? Darüber gibt es Streit innerhalb der Union. Bundesarbeitsministerin Baas von der SPD hat im ZDF Sommer

Interview gefordert, dass die Union ihre Position zu dem Thema klärt. Drei CDU-Ministerpräsidenten aus Ostdeutschland wollen die abschlagsfreie Frührente beibehalten. Fraktionschef Frei will sie abschaffen. Baas selbst sagt, sie sei bereit, über alles zu reden. Zwar kehrt nach dem Ansturm von Migranten

0: Am Dienstag beraten die EU-Innenminister über das Thema. Nach der tödlichen Explosion eines Sprengsatzes mitten in Moskau sind die Hintergründe weiter unklar. Laut Medienberichten ist die Zahl der Todesopfer auf 5 gestiegen. Eine offizielle Bestätigung dafür gibt es bisher nicht. Ulf Mauder berichtet aus Moskau.
1: Die Behörden sprechen offiziell von einem Terroranschlag. Sie halten sich aber ansonsten weitgehend bedeckt. Klar ist, dass sich die Sprengstoffexplosion in einem Gourmet-Restaurant hier in Moskau ereignete. Dort wollte eine Frau laut Ermittlern gerade ein Paket zustellen, als die Bombe explodierte. Medien berichteten, dass der Anschlag womöglich dem neuen Chef der russischen Luft- und Raumfahrtstreitkräfte galt.
0: Weil der Wasserstand an der Donau einen historischen Tiefstand erreicht hat, soll in Ungarn das Atomkraftwerk Pax komplett abgeschaltet werden. Das hat Ministerpräsident Modjor angekündigt. Das AKW bei Budapest bezieht sein Kühlwasser aus der Donau, die stellenweise nur ein Drittel des üblichen Julipegels führt. Vorsicht, Schildkröte auf der Straße. In Lammerdingen im Landkreis Ostallgäu ist eine Schildkröte über eine Staatsstraße ausgebüxt. Ein Junge hat sie gesehen, seine Mutter hat dann die Polizei gerufen und die berichtet, dass die Schildkröte schnell ihrem Besitzer zurückgebracht werden konnte. Der wohnt auf einem Hof wenige 100 Meter von der Straße entfernt.
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3: Hallo an alle unterwegs. Bitte Vorsicht auf der A93 Weiden-Regensburg. Zwischen Schwandorf Süd und Teublitz sind in beiden Richtungen Menschen auf der Straße unterwegs. Hier bitte unbedingt aufpassen. Los geht eine gute und vor allem sichere Fahrt.
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5: Es ist heiß und es bleibt auch heiß. Erst gegen Abend fallen die Temperaturen langsam auf um die 20 Grad. Der Wettertrend, die neue Woche startet dann wieder richtig sommerlich mit viel Sonne und bis zu 35 Grad.
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2: Hallo an alle unterwegs. Bitte Vorsicht auf der A93 Weiden-Regensburg. Zwischen Schwandorf Süd und Teublitz sind in beiden Richtungen Menschen auf der Straße unterwegs. Hier bitte unbedingt aufpassen. Wo es geht, eine gute und vor allem sichere Fahrt.
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4: Es ist heiß und es bleibt auch heiß. Erst gegen Abend fallen die Temperaturen langsam auf um die 20 Grad. Der Wettertrend, die neue Woche startet dann wieder richtig sommerlich mit viel Sonne und bis zu 35 Grad.
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10: Ich bin Helen Martin. In Griechenland kämpfen die Einsatzkräfte weiter unermüdlich gegen die Waldbrände an. Bei den Löscharbeiten westlich von Athen sind dabei zwei Hubschrauber zusammengestoßen und abgestürzt. Die Piloten des einen Hubschraubers haben sich per Funk gemeldet, die anderen Piloten werden noch gesucht. Laut ersten Schätzungen ist in der Region westlich von Athen seit Freitag eine Fläche von 10.000 Hektar abgebrannt. Bundesarbeitsministerin Baas von der SPD hat die Union aufgefordert, ihre Position zur Abschaffung der abschlagsfreien Frührente zu klären. Mehrere Ostministerpräsidenten der CDU wollen ja an der Rente mit 63 festhalten, anders als die Unionsspitze. Im ZDF-Sommerinterview hat Baas gesagt:
11: Ich sag mal, ich streue mich als SPD nicht dagegen, wenn das Unionsmeinung wäre, das sehe ich.

0: aber noch nicht. Also ich glaube, die Ostministerpräsidenten der CDU müssen das jetzt mal mit der Fraktion der CDU-CSU klären.
1: Die SPD habe immer vertreten, dass Menschen, die früh angefangen haben zu arbeiten, auch die Möglichkeit haben müssten, früher auszusteigen, so Baas. Im ehemaligen KZ Auschwitz

0: Die Deutsche Umwelthilfe hat angekündigt, gegen das neue Heizungsgesetz vors Bundesverfassungsgericht zu ziehen. Das Ziel der Klimaneutralität bis 2045 könne mit diesem Gesetz nicht erreicht werden, so die DUH. Die kritisiert, dass kein Verbot des Einbaus von Öl- und Gasheizungen vorgesehen ist. Die Verfassungsbeschwerde soll im September eingereicht werden. 72 Stunden lang Posaunenmusik ohne Unterbrechung. Das gab's in Nürnberg zu hören. Da haben 1800 Musikerinnen und Musiker versucht, einen Weltrekord aufzustellen. Heute Morgen ist das Konzert zu Ende gegangen. Allerdings ist noch nicht ganz klar, ob es auch wirklich ein Weltrekord geworden ist. Das muss das Rekordinstitut Deutschland erst offiziell bestätigen.
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0: P20 Pilsen-Straubing zwischen Stallwang und Ascher. Hier ist die Straße in beide Richtungen gesperrt. Da hat es einen Unfall gegeben. Gute Fahrt wünsche ich.
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3: Es ist heiß und es bleibt auch heiß. Erst gegen Abend fallen die Temperaturen langsam auf um die 20 Grad. Der Wettertrend, die neue Woche startet dann wieder richtig sommerlich mit viel Sonne und bis zu 35 Grad.
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3: B20 Pilsen-Straubing zwischen Stallwang und Ascher. Hier ist die Straße in beide Richtungen gesperrt. Da hat es einen Unfall gegeben. Gute Fahrt wünsche ich.
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1: Es ist heiß und es bleibt auch heiß. Erst gegen Abend fallen die Temperaturen langsam auf um die 20 Grad. Der Wettertrend, die neue Woche startet dann wieder richtig sommerlich mit viel Sonne und bis zu 35 Grad.
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4: Ich bin Helen Martin. Woher kommen die hohen Zustimmungswerte der AfD? Laut CSU-Chef Söder liegt die Ursache darin, dass nicht konsequent genug abgeschoben wird. Im ARD-Sommerinterview hat der bayerische Ministerpräsident gesagt, es seien immer noch viele Menschen in Deutschland, obwohl sie kein Aufenthaltsrecht haben. Das Stadtbild, von dem viele reden, habe sich daher noch nicht verändert. Um die AfD zu bekämpfen, braucht man laut Söder außerdem eine erfolgreiche Wirtschaftspolitik. Während sich die Lage bei den Waldbränden in Spanien und in der Türkei etwas entspannt, kämpft die griechische Feuerwehr weiter gegen einen großen Brand bei Athen. Dort sind zwei Löschhubschrauber abgestürzt. Takis Tafos berichtet aus Athen.
5: Das Fernsehen zeigte ein Video, auf dem der Moment des Unglücks zu sehen sein soll. Die Piloten des ersten Hubschraubers überlebten das Unglück. Nach ersten Schätzungen wurden seit Freitag mehr als 10.000 Hektar Wald sowie Häuser und landwirtschaftliche Flächen in der Region westlich von Athen zerstört.
4: Auch in Bayern kämpfen seit Tagen Einsatzkräfte an verschiedenen Orten gegen Waldbrände. In den Chiemgauer Alpen laufen Nachlöscharbeiten. Am Johannesberg in der Oberpfalz ist das Feuer unter Kontrolle, aber noch nicht ganz gelöscht. 7 Feuerwehrleute sind beim Einsatz dort bisher verletzt worden. Auch in den nächsten Tagen bleibt die Waldbrandgefahr hoch. In weiten Teilen von Bayern gilt die zweithöchste Warnstufe. Die Dauerkrise in der Industrie macht vielen

Beschäftigten körperlich und seelisch zu schaffen. In einer YouGov-Umfrage haben 44% von gestiegener Belastung berichtet, weitere 29% von teilweise mehr Stress. Hauptgründe sind Einsparungen und Personalabbau. Besonders betroffen ist die Produktion. Mehr als die Hälfte erwartet

0: zurück an die Weltspitze geht.
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0: B20 Pilsen-Straubing. Zwischen Stallwang und Ascher, da hat es einen Unfall gegeben. Deswegen ist die Straße in beide Richtungen gesperrt. Ich wünsche eine gute Fahrt.
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2: Es ist heiß und es bleibt auch heiß. Erst gegen Abend fallen die Temperaturen langsam auf um die 20 Grad. Der Wettertrend, die neue Woche startet dann wieder richtig sommerlich mit viel Sonne und bis zu 35 Grad.
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2: Pilsen-Straubing. Zwischen Stallwang und Ascher, da hat es einen Unfall gegeben. Deswegen ist die Straße in beide Richtungen gesperrt. Ich wünsche eine gute Fahrt.
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4: Es ist heiß und es bleibt auch heiß. Erst gegen Abend fallen die Temperaturen langsam auf um die 20 Grad. Der Wettertrend, die neue Woche startet dann wieder richtig sommerlich mit viel Sonne und bis zu 35 Grad.
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1: Ich bin Helen Martin. Wie steht die Union denn jetzt zur Frührente mit 63? Da gibt's verschiedene Ansichten. CSU-Chef Söder hat im ARD-Sommerinterview davor gewarnt, das ganze Rentenpaket aufzuschnüren. Bundesarbeitsministerin Baas hat im ZDF-Sommerinterview die Union aufgefordert, ihre Position zu klären. Ursula Winkler berichtet.
2: Arbeitsministerin Baas zeigte sich im ZDF offen dafür, das Paket nochmal aufzuschnüren. Die drei ostdeutschen CDU-Ministerpräsidenten Kretschmer, Schulze und Vogt wollen an der abschlagsfreien Frührente festhalten. Von der CDU-Spitze hieß es später allerdings nochmal, nein, die Union bleibe bei der Abschaffung. Auch Söder betonte im ARD-Sommerinterview, wie überrascht er über den Vorstoß der ostdeutschen CDU-Kollegen war.
1: Grüne und SPD vermuten hinter dem Massenandrang von Migranten auf die spanische Exklave Ceuta eine gezielte Provokation. Die Grünen-Politikerin Nani sprach in der Rheinischen Post von einer Aktion zur Destabilisierung und politischen Spaltung Spaniens und Europas. SPD-Fraktionsvize Eichwede sagte, es habe sich um eine offenbar durch gezielte Falschinformationen gesteuerte Bewegung gehandelt. Am Dienstag beraten die EU-Innenminister über die Hintergründe. Jedes Jahr am 2. August wird an die Sinti und Roma erinnert, die von den Nationalsozialisten ermordet wurden. Zu diesem Anlass gab es eine Veranstaltung in der KZ-Gedenkstätte Auschwitz-Birkenau. Der Antiziganismusbeauftragte der Bundesregierung, Brandt, hat dazu aufgerufen, das Gedenken an die rund 500.000 Opfer wachzuhalten. Man müsse Antiziganismus entschieden entgegentreten, sagte er. Ungarn schaltet sein einziges Atomkraftwerk ab, weil die Pegelstände an der Donau so niedrig sind. Die Reaktoren des AKW in Paks werden mit dem Wasser aus der Donau gekühlt. Über das Jahr gerechnet kommen 40% des ungarischen Strombedarfs aus dem Atomkraftwerk in Paks. Mehr als 1.800 Musikerinnen und Musiker haben in Nürnberg einen Weltrekordversuch gewagt. 72 Stunden wurde nonstop auf Posaunen gespielt. Dabei haben sich die Musiker in Gruppen abgewechselt.

0: Heute Morgen um 9 war das XXL-Konzert vorbei. Jetzt muss noch das Rekordinstitut Deutschland den Weltrekord in der Jakobskirche offiziell bestätigen.
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0: Pilsen-Straubing zwischen Stallwang und Ascher. Hier ist die Straße in beide Richtungen gesperrt. Es hat einen Unfall gegeben. Gute Fahrt.
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0: sinken die Temperaturen nur langsam. Wir bleiben bei über 20 Grad. In der Nacht kühlt es ein wenig ab mit 17 bis 19 Grad. Der Wettertrend, die neue Woche startet dann wieder richtig sommerlich mit viel Sonne und bis zu 35 Grad.
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1: Aktuell haben wir für euch normalen Verkehr auf den Straßen in der Region. Gute Fahrt.
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3: Jetzt am Abend sinken die Temperaturen nur langsam. Wir bleiben bei über 20 Grad. In der Nacht kühlt es ein wenig ab mit 17 bis 19 Grad. Der Wettertrend, die neue Woche startet dann wieder richtig sommerlich mit viel Sonne und bis zu 35 Grad.
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4: Ich bin Helen Martin. Die AfD ist in mehreren Umfragen aktuell die stärkste Kraft. Für CSU-Chef Söder hat das verschiedene Gründe, zum Beispiel, dass seiner Meinung nach nicht genug abgeschoben wird. Im ARD-Sommerinterview sagte Bayerns Ministerpräsident:
5: Das berühmte Stadtbild, von dem viele reden, hat sich noch nicht so verändert. Es sind weniger Menschen dazugekommen, aber es sind immer noch sehr viele da, wo sie eigentlich kein Aufenthaltsrecht haben. Und diejenigen müssen dann auch zurückgeführt werden. Das machen wir jetzt in Deutschland sehr, sehr stark.
4: Um die AfD zu bekämpfen, brauche man außerdem eine erfolgreiche Wirtschaftspolitik, so Söder weiter. Als wären die Löscharbeiten bei den Waldbränden in Griechenland nicht eh schon schwer genug, sind jetzt auch noch zwei Löschhubschrauber zusammengestoßen. Dabei sind zwei Piloten des einen Hubschraubers ums Leben gekommen. Die beiden Piloten des anderen Hubschraubers haben überlebt. In der Region westlich von Athen breiten sich die Flammen immer weiter aus. Nach ersten Schätzungen ist seit Freitag eine Fläche von über 10.000 Hektar abgebrannt. Zwar kehrt nach dem Ansturm von Migranten wieder Normalität in der spanischen Exklave Ceuta ein, doch im Meer werden weitere Tote gesucht. Bestätigt sind bislang mindestens 72 Todesopfer. Die meisten von ihnen sind beim Versuch, Ceuta von Marokko aus zu erreichen, ertrunken. Derweil hat sich die Debatte um den Schutz der EU-Außengrenzen verschärft. Am Dienstag beraten die EU-Innenminister über das Thema. Starke Rauchwolken, Straßensperrungen und mehr als 170 Einsatzkräfte. In Türkheim im Unterallgäu ist ein Restmülllager in Brand geraten. Das Ganze ist auf dem Gelände eines Recyclingunternehmens passiert. Zwei Bagger mussten den Müll umschichten. Landwirte und Bauunternehmen haben mit Wasserfässern ausgeholfen. Der Schaden liegt im sechsstelligen Bereich. Die Brandursache ist noch unklar. Die Ölallianz OPEC Plus weitet ihre Förderung aus. Ab September soll die Menge um rund 188.000 Barrel pro Tag steigen. Ziel soll sein, den Ölmarkt zu stabilisieren. Zu OPEC Plus gehören neben den OPEC-Staaten auch Länder wie Russland, Kasachstan und Oman. Zuletzt war durch den Nahostkonflikt ja der Ölpreis gestiegen. Kraftstoffe sind dadurch teurer geworden.
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6: Normalen Verkehr auf den Straßen in der Region hätten wir aktuell für euch. Egal wo es hingeht, gute Fahrt.
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8: Jetzt am Abend sinken die Temperaturen nur langsam. Wir bleiben bei über 20 Grad. In der Nacht kühlt es ein wenig ab mit 17 bis 19 Grad. Der Wettertrend, die neue Woche

0: startet dann wieder richtig sommerlich mit viel Sonne und bis zu 35 Grad.
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1: Aktuell hätten wir für euch keine Störungsmeldungen vorliegen, egal wo es hingeht, gute Fahrt.
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3: Jetzt am Abend sinken die Temperaturen nur langsam. Wir bleiben bei über 20 Grad. In der Nacht kühlt es ein wenig ab mit 17 bis 19 Grad. Der Wettertrend, die neue Woche startet dann wieder richtig sommerlich mit viel Sonne und bis zu 35 Grad.
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7: Ich bin Joshua Heise. Die Spritpreise sind ja wieder deutlich gestiegen und CSU-Chef Söder bezweifelt deshalb, dass die 12-Uhr-Regel wirklich funktioniert. Das hat der bayerische Ministerpräsident im ARD-Sommerinterview gesagt. Ursula Winkler berichtet.
8: Seit dem Beginn des Iran-Kriegs und der Blockade in der Straße von Hormuz sind die Spritpreise stark gestiegen. Der Tankrabatt hatte sie vorübergehend etwas gedrückt, aber eine baldige Neuauflage der Steuersenkung kann sich Söder nicht vorstellen. Sollten sich die Preise an den Zapfsäulen aber auch in den kommenden Monaten nicht entspannen, wäre er offen für weitere Maßnahmen wie einen Spritpreisdeckel oder eine Übergewinnsteuer für die Mineralölkonzerne.
7: Bei den Löscharbeiten des Waldbrands in Griechenland sind zwei Hubschrauber zusammengestoßen. Dabei sind die Piloten des einen Hubschraubers ums Leben gekommen, die Piloten des anderen haben überlebt. Derweil hat das Auswärtige Amt eine Warnung an alle deutschen Urlauber rausgegeben, die in der Region westlich von Athen sind. Sie sollen zum Beispiel immer eine Powerbank dabei haben und sich an die Vorgaben der Behörden halten. Auch in Bayern kämpfen seit Tagen Einsatzkräfte an verschiedenen Orten gegen Waldbrände. In den Chiemgauer Alpen laufen Nachlöscharbeiten. Am Johannisberg in der Oberpfalz ist das Feuer unter Kontrolle, aber noch nicht ganz gelöscht. 7 Feuerwehrleute sind beim Einsatz bisher verletzt worden. Auch in den nächsten Tagen bleibt die Waldbrandgefahr in Bayern hoch. Immer mehr Menschen nutzen ja die Abnehmspritze, um Gewicht zu verlieren. Die Vorsitzende des Bundesausschusses von Ärzten, Kliniken und Krankenkassen, Oppendrenk, ist offen dafür, dass die Kassen die Kosten dafür übernehmen. Dem Spiegel hat sie gesagt, dass die Debatte in Deutschland über Adipositas rückständig sei. Bislang fallen Abnehmspritzen unter sogenannte Lifestyle-Arzneimittel. Mehr als 1800 Musikerinnen und Musiker haben in Nürnberg einen Weltrekordversuch gewagt. 72 Stunden wurde nonstop auf Posaunen gespielt. Dabei haben sich die Musiker in Gruppen abgewechselt. Heute Morgen um 9 war das XXL-Konzert vorbei. Jetzt muss noch das Rekordinstitut Deutschland den Weltrekord in der Jakobskirche offiziell bestätigen.
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9: Normalen Verkehr auf den Straßen in der Region hätten wir aktuell für euch. Egal wo es hingeht, gute Fahrt.
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11: Jetzt am Abend sinken die Temperaturen nur langsam. Wir bleiben bei über 20 Grad. In der Nacht kühlt es ein wenig ab mit 17 bis 19 Grad. Der Wettertrend, die neue Woche startet dann wieder richtig sommerlich mit viel Sonne und bis zu 35 Grad.
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1: Aktuell hätten wir für euch keine Störungsmeldungen vorliegen. Egal wo es hingeht, gute Fahrt.
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3: Jetzt am Abend sinken die Temperaturen nur langsam. Wir bleiben bei über 20 Grad. In der Nacht kühlt es ein wenig ab mit 17 bis 19 Grad. Der Wettertrend, die neue Woche startet dann wieder richtig sommerlich mit viel Sonne und bis zu 35 Grad.
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2: Ich bin Joshua Heise. Wegen der Waldbrände in Griechenland weist das Auswärtige Amt Reisende auf mögliche Gefahren hin. Urlauber sollten sich stets über das Wetter informieren und Notfallbenachrichtigungen auf dem Handy anstellen, heißt es auf der Internetseite des Ministeriums. Ursula Winkler berichtet.
3: Das Amt wies auch darauf hin, dass es auf der Reise zu Straßensperren oder Evakuierungen kommen kann. Seit Tagen kämpfen die Feuerwehrleute in Griechenland gegen die Flammen. Vor allem bei einem Großbrand nahe der Hauptstadt Athen. Dort kollidierten Medienberichte zufolge nun auch noch zwei Löschhubschrauber in der Luft und stürzten ab. Die Crew der einen Maschine überlebte das Unglück.
2: Im Berliner Tiergarten sind am Abend rund 1000 Menschen zu einer Mahnwache zusammengekommen. Am Tatort des islamistischen Anschlags vom 25. Juli gedachten sie der getöteten Frau und den 31 Verletzten. Die Teilnehmenden forderten unter anderem die Aufnahme des Schutzes queerer Menschen im Grundgesetz sowie ein Berliner Gewalthilfegesetz. Zwischen Österreich und der Schweiz liegt das kleine Fürstentum Liechtenstein. Und genau dieses kleine Land ist jetzt Opfer eines großen Cyberangriffs geworden. Nach Regierungsangaben wurde das Verzeichnis wirtschaftlich berechtigter Personen angegriffen und die Daten von 31.000 Menschen abgegriffen. Insgesamt leben rund 41.000 Menschen in Liechtenstein. Die spanische Exklave Ceuta findet langsam in den Alltag zurück. Was bleibt, sind 3000 Sicherheitskräfte, die wegen des Ansturms zehntausender Migranten in das Gebiet in Nordafrika entsendet wurden. Unterdessen ist die Zahl der Menschen, die bei dem Versuch nach Ceuta zu gelangen umgekommen sind, auf 72 gestiegen. Einsatzkräfte suchen im Meer nach weiteren Leichen. Im Oktober wählt Brasilien einen neuen Präsidenten und Amtsinhaber Lula da Silva strebt eine vierte Amtszeit an. Seine linke Arbeiterpartei hat ihn offiziell als Kandidaten nominiert. Vor seinen Anhängern sagte der 80-Jährige, er sei topfit. Sein stärkster Konkurrent heißt auch dieses Mal Bolsonaro, nur handelt es sich jetzt um den Sohn des inhaftierten Ex-Präsidenten.
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4: Hier die aktuellen Meldungen von den Straßen bei uns in der Region. Fahrt auf der A3 Passau in Richtung Nürnberg besonders vorsichtig. Zwischen den Anschlussstellen Neutraubling und Regensburg Ost kommt es zu Behinderungen wegen eines defekten Fahrzeugs.
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6: Jetzt am Abend sinken die Temperaturen nur langsam. Wir bleiben bei über 20 Grad. In der Nacht kühlt es ein wenig ab mit 17 bis 19 Grad. Der Wettertrend, die neue Woche startet dann wieder richtig sommerlich mit viel Sonne und bis zu 35 Grad.
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0: Hier die wichtigsten Meldungen von den Straßen bei uns in der Region. Fahrt auf der A3 Passau in Richtung Nürnberg besonders vorsichtig. Zwischen Neutraubling und Regensburg-Ost kommt es zu Verzögerungen wegen eines defekten Fahrzeugs.
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3: Jetzt am Abend sinken die Temperaturen nur langsam. Wir bleiben bei über 20 Grad. In der Nacht kühlt es ein wenig ab mit 17 bis 19 Grad. Der Wettertrend, die neue Woche startet dann wieder richtig sommerlich mit viel Sonne und bis zu 35 Grad.
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1: Ich bin Joshua Heise. Umweltstaatssekretär Flassbart hat für den nächsten Sommer einen nationalen Hitzeaktionsplan gefordert. Im ZDF fand der SPD-Politiker klare Worte.
2: Diejenigen, die immer mal wieder reden, dass der Klimaschutz doch vielleicht auch nicht zu ernst genommen werden darf, dass man die Dinge doch auch noch mal ein bisschen mit Augenmaß angehen soll, die produzieren das Leid von übermorgen.
1: Außerdem gab Flassbart dem Bundesrechnungshof die Schuld daran, dass viele Krankenhäuser keine Klimaanlagen haben. Der Rechnungshof hatte gesagt, dass die Bundesregierung mit einem entsprechenden Programm ihre Kompetenzen überschritten habe. Berufstätige sind 2025 so häufig wie noch nie wegen Stress krankgeschrieben gewesen. Nach Zahlen der kaufmännischen Krankenkasse sind die Krankheitstage in dem Bereich seit 2017 um 80% gestiegen. Als Gründe nennt die KKH neben privaten Problemen zu hohes Arbeitspensum, Überstunden, Existenzängste und Konflikte am Arbeitsplatz. Die Union streitet intern über die Abschaffung der abschlagsfreien Rente nach 45 Beitragsjahren. Für Bayerns Ministerpräsident Söder kam der Gegenwind der Ost-MPs aus Sachsen, Sachsen-Anhalt und Thüringen überraschend. Alle hätten dem Rentenpaket zugestimmt, so der CSU-Chef im ARD-Sommer-Interview. Die SPD, die die Abschaffung eh nicht wollte, ist laut Parteichefin Baas offen dafür, nachzuverhandeln. Die EU-Innenminister beraten am Dienstag über den Flüchtlingsansturm auf die spanische Exklave Ceuta. Die Grünen-Politikerin Nani mahnt dabei zu Aufklärung statt Populismus an. Es gebe Hinweise auf eine gesteuerte Aktion zur Spaltung Europas, sagte sie der Rheinischen Post. Während Spanien Schleppernetzwerke verantwortlich macht, sehen 22 EU-Staats- und Regierungschefs, darunter auch Kanzler Merz, Madrid in der Schuld. Wegen der Trockenheit ist der Wasserstand vieler Flüsse in Deutschland sehr niedrig. So führt etwa der Rhein historisch wenig Wasser. In Düsseldorf ist der Pegel auf 21 Zentimeter gesunken. Das macht Probleme bei Frachtschifflieferungen. In Ungarn musste wegen Wassermangels erstmals das einzige Atomkraftwerk abgeschaltet werden. Es liefert normalerweise 40% des nationalen Stroms.
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3: Und aktuell liegen uns keine Störungsmeldungen vor. Egal wohin ihr unterwegs seid, gute Fahrt.
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4: Jetzt in der Früh hat es im Schnitt 20 Grad hier bei uns in der Region. Die steigen im Laufe des Tages schnell an. Wir bekommen bis zu 35 Grad. Der Wettertrend, die nächste Hitzewelle zieht die Donau entlang. Die ganze Woche haben wir Höchstwerte über 30 Grad, dazu viel Sonne.
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1: Und aktuell in der Region hätte man normalen Verkehr auf den Straßen, egal wo es hingeht. Wir wünschen gute Fahrt.

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1: Ich bin Joshua Heise. Die Dauerkrise in der Industrie macht

0: vielen Beschäftigten körperlich und seelisch zu schaffen. In einer YouGov-Umfrage haben 44% von gestiegener Belastung berichtet, weitere 29% von teilweise mehr Stress. Hauptgründe sind Einsparungen und Personalabbau. Besonders betroffen ist die Produktion. Mehr als die Hälfte erwartet künftig noch höhere Anforderungen. Die AfD ist in mehreren Umfragen aktuell die stärkste Kraft. Für CSU-Chef Söder hat das verschiedene Gründe, zum Beispiel, dass seiner Meinung nach nicht genug abgeschoben wird. Im ARD-Sommer-Interview sagte Bayerns Ministerpräsident:
1: Das berühmte Stadtbild, von dem viele reden, hat sich noch nicht so verändert. Es sind weniger Menschen dazugekommen, aber es sind immer noch sehr viele da, wo sie eigentlich kein Aufenthaltsrecht haben. Und diejenigen müssen dann auch zurückgeführt werden. Das machen wir jetzt in Deutschland sehr, sehr stark.
0: Um die AfD zu bekämpfen, brauche man außerdem eine erfolgreiche Wirtschaftspolitik, so Söder weiter. Starke Rauchwolken, Straßensperrungen und mehr als 170 Einsatzkräfte. In Türkheim im Unterallgäu ist ein Restmülllager in Brand geraten. Das Ganze ist auf dem Gelände eines Recyclingunternehmens passiert. Zwei Bagger mussten den Müll umschichten. Landwirte und Bauunternehmen haben mit Wasserfässern ausgeholfen. Der Schaden liegt im sechsstelligen Bereich. Die Brandursache ist noch unklar. Als wären die Löscharbeiten bei den Waldbränden in Griechenland nicht eh schon schwer genug, sind jetzt auch noch zwei Löschhubschrauber zusammengestoßen. Dabei sind zwei Piloten des einen Hubschraubers ums Leben gekommen, die beiden anderen haben überlebt. In der Region westlich von Athen breiten sich die Flammen immer weiter aus. Nach ersten Schätzungen ist seit Freitag eine Fläche von über 10.000 Hektar abgebrannt. Die Deutsche Umwelthilfe hat angekündigt, gegen das neue Heizungsgesetz vors Bundesverfassungsgericht zu ziehen. Das Ziel der Klimaneutralität bis 2045 könne mit diesem Gesetz nicht erreicht werden, so die DUH. Die kritisiert, dass kein Verbot des Einbaus von Öl- und Gasheizungen vorgesehen ist. Die Verfassungsbeschwerde soll im September eingereicht werden.
2: 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Freie Fahrt für euch aktuell. Wir wünschen guten und sicheren Verkehr. 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
3: Jetzt in der Früh hat es im Schnitt 20 Grad hier bei uns in der Region. Die steigen im Laufe des Tages schnell an. Wir bekommen bis zu 35 Grad. Der Wettertrend, die nächste Hitzewelle zieht die Donau entlang. Die ganze Woche haben wir Höchstwerte über 30 Grad, dazu viel Sonne.

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1: Hier die aktuellen Meldungen von den Straßen bei uns in der Region. Auf der A3 Nürnberg in Richtung Passau solltet ihr besonders vorsichtig fahren. Hier kommt es zwischen Bogen und Schwarzach zu Behinderungen durch Gegenstände auf der Fahrbahn.

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1: Ich bin Joshua Heise. Im Berliner Tiergarten sind am Abend rund 1000 Menschen zu einer Mahnwache zusammengekommen. Am Tatort des islamistischen Anschlags vom 25. Juli gedachten sie der getöteten Frau und den 31 Verletzten. Die Teilnehmenden forderten unter anderem die Aufnahme des Schutzes queerer Menschen im Grundgesetz sowie ein Berliner Gewalthilfegesetz. Wie steht die Union denn jetzt zur Frührente mit 63? Da gibt's verschiedene Ansichten. CSU-Chef Söder hat im ARD-Sommerinterview davor gewarnt, das ganze Rentenpaket aufzuschnüren. Bundesarbeitsministerin Baas hat im ZDF-Sommerinterview die Union aufgefordert, ihre Position zu klären. Ursula Winkler berichtet.
2: Arbeitsministerin Baas zeigte sich im ZDF offen dafür, das Paket